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1: Es ist 5:05. Ich bin Hanna Messerschmidt. Tanken bleibt in Deutschland extrem teuer. Super E5 kostete an manchen Tankstellen 2,46 Euro, so viel wie noch nie. Diesel lag fast bei 2,60 Euro. Hauptgrund sind gestiegene Rohölpreise wegen der blockierten Straße von Hormuz und der angespannten Lage an weiteren wichtigen Öltransportwegen. An den Tankstellen müssen sich die Mitarbeiter mitunter was anhören. Herbert Rabel vom Tankstelleninteressensverband.
2: Die Leute ärgern sich nach wie vor, laden den Ärger auch bei uns ab, aber wissen in der Zwischenzeit fast alle, dass wir kleinen Tankstellenbetreiber an diesen Preisentwicklungen überhaupt nichts dafür können.
1: Geringverdiener sollen wegen hoher Spritpreise gezielt Geld bekommen. Wirtschaftsministerin Reiche sagte bei NTV, ein Verfahren dafür liege bereits vor. Einen neuen Tankrabatt lehnt Reiche ab. Auch Energieexpertin Kempfert fordert Hilfen für besonders belastete Haushalte. Sachsen bleibt beim Thema Bildung weiter Spitze, vor Bayern und Hamburg. Der Freistaat ist etwa top bei Schulqualität und Forschung, heißt es im aktuellen Bildungsmonitor. Schlusslicht in dem Ranking ist erneut Bremen. Insgesamt sinkt aber das Bildungsniveau in allen Bundesländern. Laut Bundesbildungsministerin Karin Prien muss da mehr getan werden.
3: Es geht nicht darum, einfach nur Geld ins Bildungssystem zu packen. Sie müssen das Richtige machen. Und deshalb geht es um mehr als nur um mehr Geld. Darum geht es natürlich auch immer und mehr Ressourcen. Klammer auf, in Zeiten, in denen die Ressourcen knapp sind. Und zwar übrigens nicht nur die Ressource Geld, sondern auch die Ressource Personal. Und deshalb ist das Ganze auch so anspruchsvoll.
1: Europa will die Arktis stärker in seine Sicherheitspläne einbinden. Beim EU-Gipfel in Finnland ging es vor allem um Schutz vor Russland. Geplant sind eine europäische Eismeerflotte und besser geschützte Unterseekabel. Kanzler Merz kündigte an, dass auch Deutschland dafür mehr Verantwortung übernehmen will. Auf Sizilien sorgt der Vulkan Ätna erneut für Probleme im Flugverkehr. Weil der Berg wieder Asche und Lava in die Luft schleudert, sind am Flughafen Catania alle Ankünfte und Abflüge vorübergehend ausgesetzt. Auch im vergangenen Monat zwang ein Ätna-Ausbruch den Airport eine Woche lang zur Schließung.
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1: Es ist 5:05. Ich bin Hanna Messerschmidt. Guten Morgen. Autofahrer müssen sich wohl auf noch höhere Spritpreise einstellen. Super E5 kostet an manchen Tankstellen im Schnitt 2,46 Euro, so viel wie nie zuvor. Diesel lag bei fast 2,60 Euro. Preistreiber sind vor allem die hohen Rohölpreise. Die steigen wegen der blockierten Straße von Hormuz und Problemen auf wichtigen Transportwegen. Der Tankstelleninteressensverband geht deshalb davon aus, dass Benzin und Diesel noch teurer werden. Rainer Pregler vom ADAC fordert:
2: Wir brauchen ganz eindeutig mehr Transparenz bei der Preisbildung, einen wachsamen Blick des Bundeskartellamtes. Und wenn sich dort zeigt, dass Kosten und Verkaufspreise so auseinanderlaufen, wie wir das gerade spüren, dann muss der Wettbewerb konsequenter kontrolliert werden.
1: Geringverdiener sollen wegen der hohen Spritpreise gezielt entlastet werden. Wirtschaftsministerin Reiche bringt dafür direkte Zahlungen ins Spiel. Mehr von Dirk Justes.
3: Ein passendes Verfahren dafür liege bereits vor, sagte Reiche bei NTV. Reiche will zudem beim CO2-Preis ansetzen. Eine niedrigere Stromsteuer oder einen neuen Tankrabatt lehnt sie dagegen ab. Auch Energieexpertin Claudia Kempfert fordert gezielte Hilfen für besonders betroffene Haushalte. Vor allem Pendler und Menschen mit wenig Einkommen seien stark belastet.
1: Kampfjets der NATO haben eine Drohne über Litauen abgeschossen. Sie war in der Nähe der Hauptstadt Vilnius gesichtet worden. Woher die Drohne kam, sagten die Behörden nicht. Wegen des Ukraine-Kriegs wird in den baltischen Staaten immer wieder der Luftraum verletzt, etwa durch fehlgeleitete Drohnen. Es wird wohl ein enges Rennen bei der Abgeordnetenhauswahl in Berlin. Laut einer neuen Umfrage des Instituts INSA kommen CDU und Linke beide auf 20%. Dahinter folgen AfD, die Grünen und SPD. Am Sonntag stehen in Mecklenburg-Vorpommern auch Landtagswahlen an. Immer weniger Menschen in Deutschland leben in den eigenen vier Wänden. Laut einer Studie des Pestel-Instituts für die Augsburger Allgemeine leben 43,5% der Haushalte in einer eigenen Wohnung oder Haus, so wenig wie seit 20 Jahren nicht mehr. Hauptgründe sind die hohen Baukosten.
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1: Es ist 5:05. Ich bin Hanna Messerschmidt. Guten Morgen. Viele Autofahrer dürften es an der Zapfsäule schon gemerkt haben. Tanken ist in Deutschland so teuer wie noch nie. Demnach kostete 1 Liter Super E5 an manchen Tankstellen 2,46 €. Diesel lag bei fast 2,60 €. Mehr von Dirk Justes.
2: Ein wichtiger Grund sind die hohen Ölpreise. Durch den Krieg in Nahost fällt ein Teil der Versorgung aus. So greift der Iran regelmäßig Ölpipelines oder Raffinerien in den mit den USA verbündeten Golfstaaten an. Dazu kommt, wichtige Transportwege wie die Straße von Hormuz sind blockiert oder nur eingeschränkt nutzbar. Das macht Öl knapper und treibt die Preise weiter nach oben. Ein Fass der Nordseesorte Brent kostet inzwischen mehr als 107 Dollar.
1: Geringverdiener sollen wegen hoher Spritpreise gezielt Geld bekommen. Wirtschaftsministerin Reiche sagte bei NTV, ein Verfahren dafür liege bereits vor. Einen neuen Tankrabatt lehnt Reiche ab. Auch Energieexpertin Kempfert fordert Hilfen für besonders belastete Haushalte. Städte und Gemeinden sollen für Krisen und Angriffe besser gerüstet sein. Innenminister Alexander Dobrindt kündigte dafür einen 10-Milliarden-Euro-Pakt an. Das Geld soll vor allem in Technik und Ausbildung fließen.
3: Um dafür zu sorgen, dass diejenigen, die im Bereich zivile Verteidigung, Bevölkerungsschutz engagiert sind, deutlich gestärkt werden. Das heißt, diejenigen ausstatten und stärken, die bei einer zivilen Verteidigung vor Ort tätig werden.
1: Klassische Bunker hält der CSU-Politiker dagegen für überholt. Sie würden aus seiner Sicht zu viel Geld kosten. Kann künstliche Intelligenz zur Gefahr für die globale Sicherheit werden? Etwa die Frage beschäftigt kommende Woche den UN-Sicherheitsrat bei der Generalversammlung in New York. Die Risiken von KI werden gerade weltweit diskutiert. Anthropic und OpenAI wollen deshalb die Entwicklung bremsen. Auf Sizilien sorgt der Vulkan Ätna erneut für Probleme im Flugverkehr. Weil der Berg wieder Asche und Lava in die Luft schleudert, sind am Flughafen Catania alle Ankünfte und Abflüge vorübergehend ausgesetzt. Auch im vergangenen Monat zwang ein Ätna-Ausbruch den Airport eine Woche lang zur Schließung.
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4: Hi, schönen guten Morgen am Dienstag, noch ganz früh. Ich freue mich, dass ihr schon dabei seid. Ich bin Patti. Ja, und diese Plakatflut in Berlin, wenn ihr gleich rauskommt, seht ihr sie natürlich wieder. Wobei, also ganz ehrlich, ich habe mich inzwischen schon gewöhnt, ich übersehe das fast schon alles. Aber seit kurzem hängen da noch ganz andere Plakate in der Stadt und die sind sogar ziemlich cool und können euch auf eine richtig gute Idee bringen, was euren nächsten Job angeht. Was dahinter steckt, ihr hört es in 7 Minuten bei RS2. Schönen guten Morgen.

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0: Sito.
1: Werde Bär statt Bulle. Damit will die Berliner Polizei jetzt neue Bewerber anlocken. Schönen guten Morgen, ist die RS2 Morgenshow am Dienstag. Wie auch viele andere Branchen braucht die Berliner Polizei natürlich auch dringend Nachwuchs. Über 1200 offene Stellen gibt es da zurzeit. Die sollen jetzt mit der neuen Kampagne besetzt werden. Auf den Plakaten zu sehen sind Berliner Bären mit Polizeiuniform. Damit will man vor allem auch die Kiddies begeistern. Also nicht wundern, ab heute hängen quer in der City verteilt Plakate mit Bären in Uniform, aber ist ja immerhin eine Abwechslung zu den tausenden Wahlplakaten momentan, oder? Hier ist 94.3 RS2. Schönen guten Morgen.

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0: Nach einer Woche mit sehr viel guten Lösungsvorschlägen und rauchenden Köpfen wurde unser Quiz endlich gelöst.
1: Oh mein Gott, vielen, vielen lieben Dank. Ich freue mich, vielen Dank.
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0: Die liebe Nadja aus Lankwitz hat endlich den Satz von Schanika aus Spandau geknackt.
3: Was ich als Berlinerin am meisten an Brandenburg feier, sind die...
0: Ich bin sehr gespannt, was du jetzt tippst.
4: Ich würde sagen, die vielen Auslaufmöglichkeiten.
0: Die vielen Auslaufmöglichkeiten. Sie hatte ja einen Hund dabei, also es ist... Es liegt auf der Hand, würde ich sagen. Wollen wir mal reinhören, ob es die richtige Lösung ist?
4: Ja.
3: Was ich als Berlinerin am meisten an Brandenburg feier, sind die vielen Auslaufmöglichkeiten für meinen Hund.
1: Oh mein Gott.
0: In diesem Moment wandern auf dein Konto 2.500 Euro.
1: Oh mein Gott, vielen, vielen lieben Dank. Ich freue mich, vielen Dank.
0: Ja, herzlichen Glückwunsch, liebe Nadja nochmal. Und ihr seid ja auch schon wieder direkt dran, ne? Neuen Satz und neue 500 Euro gibt's direkt wieder um 7 hier bei 94.3 RS2. Also ratet nachher mit.
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1: Ich bin Hanna Messerschmidt. Guten Morgen. Viele Autofahrer dürften es an der Zapfsäule schon gemerkt haben. Tanken ist in Deutschland so teuer wie noch nie. Demnach kostete ein Liter Super E5 an manchen Tankstellen 2,46 Euro. Diesel lag bei fast 2,60 Euro. Mehr von Dirk Justes.
2: Ein wichtiger Grund sind die hohen Ölpreise. Durch den Krieg in Nahost fällt ein Teil der Versorgung aus. So greift der Iran regelmäßig Ölpipelines oder Raffinerien in den mit den USA verbündeten Golfstaaten an. Dazu kommt, wichtige Transportwege wie die Straße von Hormuz sind blockiert oder nur eingeschränkt nutzbar. Das macht Öl knapper und treibt die Preise weiter nach oben. Ein Fass der Nordseesorte Brent kostet inzwischen mehr als 107 Dollar.
1: Geringverdiener sollen wegen hoher Spritpreise gezielt Geld bekommen. Wirtschaftsministerin Reiche sagte bei NTV, ein Verfahren dafür liege bereits vor. Einen neuen Tankrabatt lehnt Reiche ab. Auch Energieexpertin Kempfert fordert Hilfen für besonders belastete Haushalte. Städte und Gemeinden sollen für Krisen und Angriffe besser gerüstet sein. Innenminister Alexander Dobrindt kündigte dafür einen 10 Milliarden Euro Pakt an. Das Geld soll vor allem in Technik und Ausbildung fließen.
3: Um dafür zu sorgen, dass diejenigen, die im Bereich zivile Verteidigung, Bevölkerungsschutz engagiert sind, deutlich gestärkt werden. Das heißt, diejenigen ausstatten und stärken, die bei einer zivilen Verteidigung vor Ort tätig werden.
1: Klassische Bunker hält der CSU-Politiker dagegen für überholt. Sie würden aus seiner Sicht zu viel Geld kosten. Kann künstliche Intelligenz zur Gefahr für die globale Sicherheit werden? Etwa die Frage beschäftigt kommende Woche den UN-Sicherheitsrat bei der Generalversammlung in New York. Die Risiken von KI werden gerade weltweit diskutiert. Anthropic und OpenAI wollen deshalb die Entwicklung bremsen. Auf Sizilien sorgt der Vulkan Ätna erneut für Probleme im Flugverkehr. Weil der Berg wieder Asche und Lava in die Luft schleudert, sind am Flughafen Catania alle Ankünfte und Abflüge vorübergehend ausgesetzt. Auch im vergangenen Monat zwang ein Ätna-Ausbruch den Airport eine Woche lang zur Schließung.
4: Hallo, schönen guten Morgen am Dienstag. Ja, es ist relativ frisch noch heute Morgen. 9 Grad nur, aber es wird richtig schön warm heute nochmal mit 24 Grad. Die Sonne ist auch ganz fleißig am Start. Genießt es, denn ab morgen gibt es dann erstmal wieder ein bisschen kältere Temperaturen und Gewitter und Regen.
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5: Guten Morgen. Es gibt eine aktuelle Meldung von der A113 stadteinwärts. Direkt im Dreieck Neukölln ist die Überleitung zur A100 Richtung Treptow wegen technischer Probleme gesperrt. Dann wird es schon mal vormerken, auf der A103 wird heute stadteinwärts im Kreuz Schöneberg die Überleitung zur A100 Richtung Tempelhof wegen Bauarbeiten gesperrt. Und Vorsicht noch auf der A10 im nördlichen Berliner Ring in Fahrt Richtung Prenzlau. Zwischen Kreuz Oranienburg und Birkenwerder steht rechts am Fahrbahnrand ein LKW mit Panne. Geblitzt wird heute in Lichtenberg in der Vulkanstraße, in Charlottenburg auf dem Heckerdamm und auf der A11 Richtung Berlin zwischen Korin und Werbelin. Dankeschön an alle fürs Durchgeben. Bei Staus oder Blitzern ruft gerne an oder schickt eine WhatsApp. Berlin 20 und 3x19. Ich bin Schmitti und wünsche eine gute Fahrt.
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4: Hi, wunderschönen guten Morgen am Dienstag. Welche Eigenschaft habt ihr eigentlich von euren Eltern geerbt oder übernommen? Ne? Also bei vielen sind es auf jeden Fall die Sprüche übers Wetter. Gerade jetzt im Herbst erwischt man sich dann auch selbst, wenn es im Schatten wieder ganz schön frisch ist oder die Sonne noch ganz schön viel Kraft hat. Ne? Nick hat die besten Mutti-Wettersprüche gesammelt. Ihr hört sie in 7 Minuten hier bei 94.3 RS2. Guten Morgen.

0: so im Schatten ist dann halt doch frisch. Ne? Nicht, dass du dir noch die Nieren verkühlst.
1: Guten Morgen, die RS2 Morgenshow an am Dienstag. Ihr kennt sie.
0: Die ist dann halt doch frisch. Ne? Nicht, dass

Ihr oder eure Kids könnt jetzt eine Woche lang gratis mit der Bahn verreisen. Schönen guten Morgen, die RS2 Morgenshow ist an am Dienstag. Nur zum 35. Jubiläum der deutsch-polnischen Freundschaft verschenken beide Länder jetzt insgesamt 60.000 kostenlose Interrail-Tickets. Damit könnt ihr dann eine Woche lang quer durch unser Nachbarland mit der Bahn reisen. Den Zeitraum könnt ihr euch auch selber aussuchen. Die 7 Tage müssen nur zwischen diesem November und dem Oktober 2027 liegen. Heute geht's los. Ihr habt jetzt eine Woche Zeit, euch für das Freundschaftsticket zu bewerben. Einzige Bedingung, ihr müsst zwischen 18 und 27 sein. Schönen guten Morgen. Hier ist 94.3 RS2.

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1: Ich bin Sebastian Pasotti. Guten Morgen. Die Spritpreise steigen und steigen. Die Debatte um neue Hilfen hat begonnen. Die SPD fordert, die Spritpreise zu deckeln. Außerdem sollten die Sondergewinne der Konzerne mit einer Übergewinnsteuer abgeschöpft werden. Bayerns Ministerpräsident Söder spricht sich für ein neues Treffen der Bundesregierung zu den aktuellen Spritpreisen aus. Er kann sich unter anderem vorstellen, dass staatliche Mehreinnahmen durch die gestiegenen Preise an die Bürger zurückgegeben werden. Es ist eine Niederlage für US-Präsident Trump. Vor den Zwischenwahlen im November werden die Briefwahlregeln endgültig nicht mehr verschärft. Der oberste Gerichtshof hat einen Eilantrag der Trump-Regierung abgelehnt. Trump behauptet immer wieder, die Briefwahl führe zu Betrug. Beweisen kann er das nicht. Kritiker vermuten eher, dass Trump die Regeln verschärfen wollte, weil mehr demokratische Wählerinnen und Wähler die Briefwahl nutzen als republikanische Wähler. Bundesverkehrsminister Bilger kann sich Zugangskontrollen an großen deutschen Bahnhöfen vorstellen. Im Fernverkehr könne es sinnvoll sein, den Zugang an eine gültige Fahrkarte zu knüpfen, sagte Bilger den Funke-Medien. In anderen europäischen Ländern sind solche Kontrollen bereits verbreitet. In Frankreich zum Beispiel gibt es an rund 20 Bahnhöfen Zugangsschleusen, über die nur Reisende mit gültiger Fahrkarte auf den Bahnsteig kommen. Das brandenburgische Oberlandesgericht verhandelt heute über eine Klage gegen den Discounter Lidl. Der Bundesverband der Verbraucherzentralen wirft dem Unternehmen Diskriminierung vor. Hintergrund sind extra Rabatte für Kunden, die die Lidl Plus App nutzen. Die Verbraucherschützer kritisieren, dass Ältere ohne Smartphone, Kinder oder Menschen mit Behinderung benachteiligt würden, weil sie solche Apps häufig nicht nutzen könnten oder dürften. Die Clubs, Bars und Kultureinrichtungen auf dem RAW-Gelände in Friedrichshain sind erstmal gerettet. Der Bezirk zahlt vorerst die Miete. Der Grundkonflikt bleibt aber. Der Eigentümer plant auf dem Gelände unter anderem rund 300 Wohnungen. Die Clubs befürchten, dass sie langfristig doch verdrängt werden.
2: Hallo Schmidti.
1: Zum Beispiel wegen Lärmkonflikten. Friedrichshains Baustadtrat Schmidt und die Nutzer des Areals wollen heute informieren, wie sie die Einrichtungen langfristig sichern wollen.
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3: Mit Alexandra Eckel. Mit dem heutigen Tag endet offiziell die Badesaison hier in Berlin. Zum Ende der Saison meldet das LAG so noch Warnhinweise für Badestellen in Grunewald und Reinickendorf. An Unterhavel und Tegeler See haben sich stellenweise größere Blaualgenteppiche gebildet, die für Hunde gefährlich sein könnten, falls sie dort trinken.
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5: Schönen guten Morgen hier am Dienstag.
6: Guten Morgen.
5: Ja, ist richtig schön ist draußen, ne? Sternklar.
6: Ja, aber kalt.
5: Aber richtig kalt. Wirklich richtig, richtig kalt. Um die 10 Grad, also packt euch richtig gut ein auf dem Weg zur Arbeit. Aber es wird tatsächlich richtig schön. Also bis zu 25 Grad sind heute drin. Die Sonne ist immer wieder am Start. Können wir nochmal richtig genießen, denn morgen wird es dann wieder nass und maximal 20 Grad.
7: Wir sitzen ja eigentlich an der Wetterquelle. Warum haben wir beide heute eine kurze Hose angezogen bei 10 Grad?
5: Bis zu 25 werden. Wir sind ja, optimistisch, Patti.
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7: Schmidti, guten Morgen.
8: Guten Morgen, hi.
7: Es gibt gerade technische Probleme auf der A113 im Dreieck Neukölln, ne?
8: Ja, es betrifft auch alle, die stadteinwärts unterwegs sind, denn genau in der Überleitung zur A100 in Fahrtrichtung Treptow kann die Überfahrt nicht genutzt werden wegen technischer Probleme, geht die Schranke nicht mehr auf, jetzt müssen alle also über Grenzallee raus und dementsprechend voll ist da auch die Ausfahrt. In Moabit werden heute und morgen auf der Beusselbrücke Fahrbahnschäden beseitigt, stadteinwärts ist deshalb auf der Beusselstraße zwischen der Westhafenstraße und Sickingenstraße nur eine Spur frei und es wird geblitzt in Lichtenberg in der Vulkanstraße, Charlottenburg auf dem Heckerdamm und auf der A11 Richtung Berlin zwischen Korin und Werbelin. Dankeschön an alle fürs Durchgeben und ihr könnt es sehr gerne auch noch ergänzen. Ruft mich einfach an oder schickt eine WhatsApp. Berlin 20 und 3x die 19. Gute Fahrt wünsche ich.
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7: Hallo. Schönen guten Morgen. Gleich haben wir es 6 Uhr. Patti und Alicia für euch im Studio. 2500 Euro haben wir gestern verschenkt hier beim Quiz mit dem Aber auch heute wird es wieder sehr schön für euch.
5: Ja, wir starten nämlich eine neue Runde und da könnt ihr euch heute wieder 500 Euro abholen mit einem neuen Satz, den ihr natürlich wieder vervollständigen
7: sollt. Und der ist meiner Meinung nach auch dieses Mal überhaupt gar nicht schwer.
5: Sind wir gespannt. 7 Uhr geht's los hier bei 94.3 RS2.
7: Guten Morgen.

0: 3 Euro pro Liter. So viel zahlt ihr teilweise mittlerweile an der Tankstelle. Sind die eigentlich komplett geisteskrank, oder? Schönen guten Morgen.
1: Morgen.
0: Hier ist die RS2 Morgenshow am Dienstag.
1: Ja, wer dafür verantwortlich ist und wie wahrscheinlich mal so ein neuer Tankrabatt ist, das hört ihr um 7:15.
0: Dann wird heute nochmal ein richtig schöner sommerlicher Tag. Alicia, du hast es im Wetter gesagt, bis zu 25 Grad. Nur blöd, dass ab heute irgendwie echt fast alle Freibäder dicht sind.
1: Ja, fast. Wo ihr heute nämlich noch einen kleinen Körper machen könnt, das hört ihr kurz nach 8. Ja, und falls ihr gleich zum Bäcker geht und leider für die 30-Cent-Schrippe kein Bargeld mehr dabei habt, so wie Party meistens. Ja. Für euch wird es jetzt leichter.
0: Ja, auf was die Bargeldlosen unter euch sich wirklich freuen können. Ihr hört es in 7 Minuten hier bei 94.3 RS2. Guten Morgen.
1: Morgen.

0: Es ist doch immer wieder die Diskussion, ne? Seid ihr Team Bargeld oder Team Kartenzahlung? Ui. Guten Morgen, die erste zwei Morgenshows an einem Dienstag.
1: Ja, Patti, für dich gibt es ja eh nur eine Seite, ne?
0: Ja. Absolut, ich habe ja nie, absolut nie Bargeld dabei. Ja, ich bezahle immer alles, überall mit der Karte. Am liebsten auch tatsächlich die 30 Cent Schrippe beim Bäcker.
2: Sau unangenehm.
0: Und ich bin sehr aufgeschmissen in Läden, wo da halt irgendwie nur steht Only Cash. Wobei beim Date, muss ich sagen, ist das eine ganz gute Taktik. Einfach kein Bargeld mitnehmen, musst
2: du ja. Wobei, das ist auch eine gute Taktik von den Läden. Ob da wirklich die Maschine kaputt ist gerade heute, weiß ich nicht. Ne? Aber mit Kindern, muss ich euch sagen, bin ich wieder zurück von der Karte zum Bargeld, weil du brauchst ständig immer irgendwas, also Eisläden gerade.
0: Ich möchte ein Eis.
2: Ja, Eisläden wollen immer gerne Bargeld sehen. Und das Taschengeld muss ja auch in bar ausgezahlt werden.
0: Stimmt, ja.
1: Richtig.
0: Ja. Alicia, du bist auch ein großer Bargeld-Fan.
1: Ja, aber bei mir liegt das eher daran, dass ich dann das Gefühl habe, ich gebe gar kein Geld aus. Also Girl-Math, es ist quasi ja nicht von meinem Konto weg, sondern es ist
2: schon abgebucht.
1: Das Bargeld, was ich ausgebe, das ist quasi alles gratis, was ich damit kaufe. Ja, genau.
0: Also im nächsten Jahr ist es wirklich völlig egal, in welchem Team ihr da mitspielt. Die Regierung hat nämlich beschlossen, dass Läden digitale Zahlung akzeptieren müssen.
2: Halleluja.
0: Heißt, Bargeld bleibt natürlich, aber eben halt auch Kartenzahlung muss dann möglich sein.
1: Ja, und ob Berlin und Brandenburg jetzt endlich schreit oder ja, brauchen wir das wirklich überhaupt? Wir haben euch gefragt. Ihr hört zum 8:45 hier bei 94.3 RS2.
2: Hängt nur davon ab, ob die Maschine funktioniert. Tut mir leid heute leider nicht.

0: Klingt total nach Lady Gaga.
1: Total.
0: Es ist aber Miley Cyrus. Mhm. Bass Persuades, die ganz neue Single hier bei 94.3 RS2. Und gleich die neue Single von Nico Santos. Mhm. Why Don't You Stay und Whitney Houston haben wir auch für euch. In Berlins beste Musikmix hört ihr alles gleich nach 6:30 hier bei 94.3 RS2. Guten Morgen.
2: Morgen.
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4: Ich bin Sebastian Pasotti. Guten Morgen. Wegen der hohen Spritpreise fordert die SPD einen Spritpreisdeckel und eine Übergewinnsteuer. Auch CSU-Chef Söder fordert eine Entlastung von Autofahrern. Die Grünen schlagen ein ermäßigtes Deutschland-Ticket vor. Der oberste Gerichtshof der USA hat Pläne der Trump-Regierung endgültig gestoppt, die Briefwahl einzuschränken. Trump wollte die Regeln noch vor den Zwischenwahlen im November ändern. Davon wären besonders Wähler der Demokraten betroffen gewesen. Bundesverkehrsminister Bilger kann sich Zugangskontrollen an großen deutschen Bahnhöfen vorstellen. Im Fernverkehr könne es sinnvoll sein, den Zugang an eine gültige Fahrkarte zu knüpfen, sagte Bilger den Funke-Medien. Der Bezirk Friedrichshain will heute über die langfristige Nutzung des RAW-Geländes informieren. Zwar sind die Bars und Clubs erstmal gesichert, weil auf dem Gelände aber Wohnungen gebaut werden sollen, befürchten sie unter anderem Lärmkonflikte.
5: Schönen guten Morgen hier am Dienstag.
6: Guten Morgen.
5: Der Himmel sieht richtig toll aus. Keine Wolke am Himmel, blauer Himmel. Aber es ist richtig kalt. Richtig kalt. Um die 10 Grad. Also pack dich auf jeden Fall dick ein auf dem Weg zur Arbeit. Und wir können es deshalb auch irgendwie nicht so richtig fassen, dass es heute noch so angenehm wird. Bis zu 25 Grad
6: sind. Das ist einfach nochmal Sommer. 25 Grad ist Sommer. Das
5: müssen wir einfach sagen. Nochmal. Ja. Ja. Die Sonne ist auch am Start. Es bleibt trocken. Also wirklich beste Voraussetzungen. Vielleicht springt da ja einfach nochmal ein Pool oder so. Freibad.
6: Bei Schmitty auf jeden Fall springen wir im Pool.
7: Ach, der ist doch schon seit Wochen eingemottet, das Ding.
6: Muss halt für einen Tag jetzt nochmal rausholen. Wir sind's doch.
7: Quatsch. Nein. Und deshalb ist schon das Recht.
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6: Schmitty.
9: Ja.
6: Wir müssen über nicht so schöne Sachen sprechen, nämlich
7: das
6: Gebauer da auf der A100 zwischen Innsbrucker Platz und Albuinstraße. Ne? Heute startet der nächste Bauabschnitt.
7: Aha, und da laufen jetzt schon die Vorbereitungen und nachher von 11 bis 13 Uhr, nur mal schon zur Vorwarnung, ist dann pro Richtung nur eine Spur frei, danach wieder zwei. Allerdings wird in Richtung Treptow die Ausfahrt Albuinstraße gesperrt. Die Überfahrt von der A103 aus Richtung Steglitz auf die A100 Richtung Treptow wird ebenfalls gesperrt und wer in Richtung Wedding will, der muss Sachsendamm durchfahren und dort dann wenden, wird alles ein bisschen komplizierter und sehr voll, glaube ich. Dann haben wir auf der A113 stadteinwärts immer noch technische Probleme im Dreieck Neukölln, deshalb ist die Überleitung zur A100 Richtung Treptow aktuell gesperrt und geblitzt wird Mitte Neue Roßstraße und in Charlottenburg auf dem Heckerdamm. Und all das könnt ihr sehr gerne noch ergänzen, ruft mich einfach an oder schickt eine WhatsApp, Berlin 20 und 3x die 19. Kommt gut an.
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6: 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Hi, schönen guten Morgen. Drei Hallo. Minuten vor halb sieben haben wir es. Patti und Alicia für euch im Studio. Und fährt eigentlich irgendeiner von euch noch mit einem Lächeln an der Tanke vorbei? Es ist doch einfach nur zum Heulen, oder? Fast 3 Euro pro Liter zahlt ihr mittlerweile an den Tankstellen.
5: Das ja. ist krass. Und wer dafür verantwortlich ist und wie wahrscheinlich ein neuer Tankrabatt ist, das heute in der Viertelstunde hier bei 94.3 RS2.
6: Ja, guten Start erstmal in euren Dienstag. Guten Morgen.
5: Morgen.

0: 3:07 haben wir es. Schönen guten Morgen. Die RS2 Morgenshow ist an am Dienstag. Und stellt euch mal vor, in einem Moment ist das euer größtes Problem.
1: Für unser Auto, die Inspektion steht an. Wir müssen noch TÜV machen und die Bremsen sind kaputt. Das wird schon ganz schön teuer.
2: Ja, und mit einem Schlag sind diese ganzen Sorgen wie weggepustet.
0: Ja, von uns.
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2: Nadja aus Langwitz hat gestern den Jackpot geknackt.
1: Ich würde sagen, die vielen Auslaufmöglichkeiten.
0: Magst du dich vielleicht kurz setzen?
1: Okay.
2: Was ich als Berlinerin am meisten an Brandenburg feiere, sind die vielen Auslaufmöglichkeiten für meinen Hund.
1: Oh mein Gott. Oh mein Gott.
0: Du weißt...
1: Oh, ihr macht mich gerade super glücklich.
0: Was das heißt, Nadja? In diesem Moment wandern auf dein Konto 2.500 Euro.
1: Oh mein Gott, vielen, vielen lieben Dank. Ich freue mich, vielen Dank.
0: Danach gab es sicher ganz viel Champagner. So, und gleich gibt es ja auch schon wieder einen neuen Satz für euch. Ne? Um 7 spielen wir zusammen und neue 500 Euro liegen für euch im Jackpot hier bei 94.3 RS2.

0: Fast 30 Jahre ist es her, als die Grünen gefordert haben, dass der Liter Benzin 5 Mark kosten soll. Schönen guten Morgen.
1: Guten Morgen.
0: Die RS2 Morgenshow ist an.
1: Ja, der Grund war damals, dass die Leute einfach weniger Auto fahren sollen. Ich weiß nicht, die müssten jetzt per se ja ganz schön happy sein mit den aktuellen Tankpreisen. Mhm. Schuld an der ganzen Nummer sind sie aber natürlich nicht, ne? Sebastian Pasutti aus den RS2 Nachrichten?
2: Nein, dieser Preisanstieg wird uns A von Donald Trump und seinem Iran-Krieg präsentiert, B vom Iran selbst, der durch die befreundete Houthi-Miliz im Jemen aktuell droht, die zweite für den Ölhandel wichtige Meerenge zu blockieren, und C, es sind wieder die Ölkonzerne, die anscheinend die Unsicherheit an den Ölmärkten schamlos ausnutzen. Wir haben ja Benzinpreise aktuell, die reagieren so empfindlich wie hochspekulative Aktien. Das hat dann mit dem tatsächlichen Einkaufspreis ja wirklich nur noch am Rande zu tun.
1: Ja gut, also was wird da jetzt gemacht? Gibt es wieder einen Tankrabatt oder vielleicht diesmal doch an die Ölkonzerne ran?
2: Also ein neuer Tankrabatt ist aktuell eher unwahrscheinlich. Mhm. Wir hatten ihn ja im Mai, Juni und da haben wir wieder gesehen, so ein Rabatt ist sehr teuer, wird auch nicht komplett weitergegeben. Möglich eher und wahrscheinlicher, die Mineralölsteuer wird gesenkt. Da entgehen dem Staat und uns allen aber viel Geld. Deshalb sagt die SPD, wir wollen lieber ran an die Konzerne. Mhm. Zum einen will sie einen Spritpreisdeckel, also zum Beispiel täglich einen Höchstpreis festlegen. Über den dürfen die Benzinpreise dann nicht steigen. Und in der Diskussion durch die SPD auch wieder die Übergewinnsteuer, also dafür sorgen, dass sich Shell und Co. nicht an den deutschen Autofahrern über Gebühr bereichern. Da stellt sich zumindest Bundeswirtschaftsministerin Reiche aber wieder quer. Sie springt den Energiekonzernen bei und sagt bloß keine Markteingriffe.
0: Also es gibt einige Vorschläge im Kampf gegen die hohen Spritpreise. Nichts tun ist aber anscheinend keine Option mehr. Wir halten euch natürlich weiterhin auf dem Laufenden hier bei 94.3 RS2.

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17: Ich bin Sebastian Pasotti. Guten Morgen. Die Spritpreise brechen aktuell Rekorde. Die SPD fordert deshalb einen Preisdeckel und eine Übergewinnsteuer. In einem Positionspapier der SPD heißt es, Mineralölkonzerne würden die aktuelle Krise schamlos ausnutzen, um Rekordgewinne auf Kosten der Bürger zu machen. Auch CSU-Chef Söder fordert eine Entlastung von Autofahrern. Er will dazu ein Treffen der Bundesregierung. Die Grünen fordern ebenfalls Entlastungen für Bürgerinnen und Bürger, etwa über ein vergünstigtes Deutschland-Ticket. US-Präsident Trump wollte noch vor den Zwischenwahlen im November die Briefwahlregeln verschärfen. Damit ist er nun endgültig vor dem obersten Gerichtshof gescheitert. Die Entscheidung ist von großer Bedeutung. Hätte Trump sich durchgesetzt, hätten viele US-Amerikaner wohl nicht per Post wählen können. Traditionell nutzen mehr Wählerinnen und Wähler der oppositionellen Demokraten die Briefwahl als Republikaner. Zugangskontrollen an Bahnhöfen sind in anderen Ländern längst Alltag. Bundesverkehrsminister Bilger hält das auch in Deutschland für denkbar. Im Fernverkehr könne es sinnvoll sein, den Zugang zu den Bahnsteigen stärker an eine gültige Fahrkarte zu knüpfen, sagte Bilger den Funke-Medien. In Frankreich zum Beispiel gibt es an rund 20 Bahnhöfen Zugangsschleusen, über die nur Fahrgäste mit gültiger Fahrkarte auf den Bahnsteig kommen. Rabatt-Apps gehören für viele Menschen längst zum Einkauf dazu. Allerdings hält der Verbraucherzentrale Bundesverband die Rabatte für problematisch und hat den Discounter Lidl wegen seiner Lidl-Plus-App verklagt. Die Verbraucherschützer kritisieren, dass ältere, behinderte oder jüngere Menschen benachteiligt würden, weil sie Geräte oder Apps nicht nutzen könnten. Heute befasst sich das Brandenburgische Oberlandesgericht mit dem Fall. Wie kann eine langfristige Zukunft des RAW-Geländes in Friedrichshain aussehen? Darüber wollen die Nutzer des Areals und Baustadtrat Schmidt heute informieren. Zwar ist das Gelände erstmal gesichert, der Bezirk übernimmt für mindestens 2 Jahre die Miete. Nach wie vor will der Eigentümer aber rund 300 Wohnungen auf dem RAW-Gelände bauen. Die Clubs und Bars befürchten Lärmkonflikte und langfristig doch Einschränkungen.
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14: Mit Alexandra Eckel. Der Berliner Hauptbahnhof bekommt einen neuen Wartebereich. Die Bahn eröffnet am Vormittag die neue Wartezone auf der Erdgeschossebene des Hauptbahnhofs. Dort gibt es in Zukunft für die Reisenden einen neuen Gastronomiebereich mit angeschlossenem Café.
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19: Das sieht gar nicht danach aus, aber es ist wirklich richtig frisch draußen. Mhm. Um die 10 Grad haben wir aktuell. Guten Morgen hier am Dienstag. Aber es wird richtig angenehm. Bis zu 25 Grad kriegen wir heute. Es bleibt trocken, die Sonne ist am Start. Denn morgen wird es dafür nochmal nass bei maximal 20.
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20: Und die ersten dicken Staus haben ja nicht lange auf sich warten lassen, ne Schmetti? Unter anderem auf der A100.
21: Genau, Richtung Wedding. Jetzt schon wieder sehr dichter Verkehr ab dem Britzer Tunnel bis zum Kreuz Schöneberg und dann nochmal 6 Minuten anstehen ab dem Hohenzollern-Damm. In Richtung Treptow aktuell Stop and Go zwischen Wex und der Albuinstraße. Auf der A113 stadteinwärts gibt es technische Probleme im Dreieck Neukölln. Deshalb ist die Überleitung zur A100 Richtung Treptow aktuell gesperrt. Und bitte noch rund 10 Minuten mehr einplanen in Marzahn auf der Rienstraße Richtung Landsberger Allee vor der Kreuzung Allee der Kosmonauten. Auf der Landsberger Allee einwärts vor der Baustelle Marzahner Brücken und B158 Richtung Berlin vor Ahrensfelde. Es wird geblitzt in Marienfelde auf der Marienfelder Allee. In Mitte Neue Roßstraße, Weißensee auf der Buschallee, in Schwedt auf der Berliner Allee und auf der A10, dem südlichen Berliner Ring Richtung Frankfurt, direkt im Schönefelder Kreuz. Fahrt schön vorsichtig und wenn ihr noch was gesehen habt, Stau oder Blitzer, ruft mich gern an oder schickt eine WhatsApp, Berlin 20 und 3x19. Kommt gut an.
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20: Guten Morgen, 7 Uhr haben wir es am Dienstag. Patti und Alicia für euch hier am Start. Und es gibt eine neue Runde, einen neuen Satz und neue 500 Euro im Jackpot bei unserem Quiz mit dem...
19: Wir spielen euch einen Satz vor und ihr sagt uns, wie der endet. Und jetzt geht es um den Satz von Anne aus Prenzlauer Berg.
20: Achtung!
22: Wenn ich in Berlin unterwegs bin, sehe ich ständig...
20: Wenn ich in Berlin unterwegs bin, sehe ich ständig. Habt ihr eine Idee? Dann ruft jetzt an und sichert euch 500 Euro. Berlin 94 3 92 94 3.

0: Stellt euch mal vor, ohne Handy und ohne Uhr ein ganzes Wochenende verbringen. Schönen guten Morgen, die RS2-Morgenshows. An Alicia, du hast das durchgezogen.
1: Ja, das war Pflicht in einem Camp, wo ich war. Das war quasi wie so ein Ferienlager. Da musste man sich dann ohne Handy halt auch irgendwie ein bisschen anders beschäftigen. Ja. Unter anderem gab es dann da die Möglichkeit, an sein Zukunfts-Ich in 5 Jahren einen Brief zu schreiben.
0: Okay, und die kümmern sich darum, dass er dann in 5 Jahren ankommt.
1: Ja, genau, machen sie. Aber ich habe auch gesehen, ihr könnt das auch einfach online machen und euch den dann per Mail schicken lassen.
0: Fand voll geil. Cool. In 5 Jahren, stell dir vor, du liest das dann und denkst dir, oh, scheiße, ich habe mein Leben immer noch nicht im Griff. So wie damals.
1: Oh Mann, sag das nicht.
0: Aber eigentlich eine coole Idee. Vielleicht schreibt er da auch rein, dass ihr heute Morgen 500 Euro bei RS2 gewonnen habt. 2 Songs habt ihr noch Zeit, beim Quiz mit dem Oh-Oh mitzuraten, wie der Satz von Anne aus Prenzlauer Berg weitergeht.
2: Wenn ich in Berlin unterwegs bin, sehe ich ständig.
1: Also ruft jetzt an. Berlin 943 92 94 3.

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0: Vor genau 24 Stunden, ne? Gestern Morgen, um dieselbe Uhrzeit, da klang es hier so.
1: Oh mein Gott, vielen, vielen lieben Dank. Ich freue mich, vielen Dank.
0: Ja, und vielleicht jubelt ja gleich einer von euch.
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0: So, neue Runde, ne? Jeden Tag hört ihr bei uns hier einen Satz über Berlin und Brandenburg und wir haben immer das Ende weggeschnitten und genau das sollt ihr erraten und wir spendieren euch 500 Euro dafür.
3: Franziska aus Moabit, guten Morgen.
4: Ja, hallo, guten Morgen.
0: Na, du bist energisch, klingst gut gelaunt. Was machst du gerade?
4: Ich mache gerade Frühstück für die Kinder, mach die zur Schule fertig.
0: Oh, was gibt's denn?
4: So Müsli, Toast.
0: Oh, lecker. Also wir würden dir ja sehr gerne noch 500 Euro zum Frühstück servieren. Wie wäre das denn?
4: Das wäre total super.
0: Hast du den Satz von Anne aus Prenzlauer Berg eben schon gehört?
4: Den habe ich gerade gehört, ja. Meine Kinder haben gesagt, ich soll ganz schnell anrufen.
3: Wenn ich in Berlin unterwegs bin, sehe ich ständig...
0: Ja, also, was sieht sie denn, die Anne?
3: Was denkst du?
4: Also wenn ich in Moabit unterwegs bin, sehe ich nur Baustellen.
3: Oh, ist ein großes Thema.
0: Ja, das gibt's bestimmt auch in Prenzlauer Berg sehr, sehr viel. Ist es vielleicht die richtige Antwort? Bist du gespannt? Wir hören mal rein.
4: Ja.
3: Wenn ich in Berlin unterwegs bin, sehe ich ständig...
4: Ach, schade.
0: Aber es war ein guter Tipp.
3: Es war richtig gut.
4: Erster Versuch, hä?
0: Absolut, ja. Erster Versuch. Vielen, vielen Dank, dass du mitgemacht hast. Und dann wünschen wir dir erstmal jetzt einen guten Appetit und grüß deine Mäuse.
4: Das mache ich, danke. Und auch einen schönen Tag.
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0: Tag mit 25 Grad. Guten Morgen, hier ist 94.3 RS2. Und gleich ein Kracher aus eurem Radio raus. Bibi Rexha, New Religion und die Backstreet Boys in Berlins beste Musikmix. Oh, gleich nach 7:30 hier bei RS2. Guten Morgen, morgen, schön, dass ihr bei uns seid.
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17: Ich bin Sebastian Pasotti. Guten Morgen. Die SPD fordert wegen der hohen Spritpreise einen Preisdeckel und eine Übergewinnsteuer. Auch CSU-Chef Söder fordert eine Entlastung von Autofahrern und will dazu ein Treffen der Bundesregierung. Vor den Zwischenwahlen im November werden die Briefwahlregeln in den USA endgültig nicht mehr verschärft. Der Oberste Gerichtshof hat einen Eilantrag der Trump-Regierung abgelehnt. Zugangskontrollen an Bahnhöfen sind in anderen Ländern längst Alltag. Bundesverkehrsminister Bilger hält das auch in Deutschland für denkbar. Im Fernverkehr könne das sinnvoll sein, sagte Bilger den Funke-Medien. Der Bezirk Friedrichshain will heute über die langfristige Nutzung des RAW-Geländes informieren. Zwar sind die Bars und Clubs erstmal gesichert, weil auf dem Gelände aber Wohnungen gebaut werden sollen, befürchten sie unter anderem Lärmkonflikte.
18: Schönen guten Morgen.
0: Morgen.
18: Ja, am Dienstag, wenn ihr so aus dem Fenster guckt, dann könntet ihr vielleicht denken, es ist richtig heiß jetzt schon, weil es so schön ist draußen.
0: Richtig kalt.
18: Es ist richtig kalt.
0: Aber Sonnencreme trotzdem nicht vergessen.
18: Genau, denn es wird warm.
0: Wir.
18: Es wird warm und sonnig vor allen Dingen. Also gerade noch um die 10 Grad, aber bis zu 25 sind heute drin. Kleiner sommerlicher Vibe nochmal. Und den genießen wir richtig, denn morgen ist damit auch wieder Schluss. Da wird es wieder nass, ein paar Schauer kommen vorbei und wir kriegen maximal 20 Grad.
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0: Schmitti, guten Morgen.
19: Hi. Juhu, guten Morgen.
0: Natürlich führt die 100 das ganze Stau-Ranking wieder mal an, ne?
19: Ja, diese Baustelle dort zwischen Innsbrucker Platz und Alduinstraße raubt einem auch echt den letzten Nerv. In Fahrtrichtung Wedding jetzt schon wieder Stau ab der Burschkuckallee bis zum Kreuz Schönebeckers. Dort mindestens 10 Minuten, um durchzukommen. In der Gegenrichtung sogar schon eine Viertelstunde anstehen. Ab der Detmolder Straße bis zur Alduinstraße und auch auf der A103 gibt es schon wieder Stau. Stadteinwärts in der Überleitung zur A100 in Fahrtrichtung Treptow. Aber die wird heute noch gesperrt. Heute Vormittag in der Zeit zwischen 10 und 13 Uhr. Da beginnt beginnt nämlich ein neuer Bauabschnitt hier auf der 100. Außerdem haben wir mal Stau. Viertelstunde anstehen jetzt B1, B5 stadteinwärts im Bereich Alt-Biesdorf und bei mindestens 10 Minuten mehr sind wir auf der Rienstraße Richtung Landsberger Allee vor der Kreuzung Allee der Kosmonauten, denn da gibt es ja auch eine Baustelle. Geblitzt wird in Marienfelde auf der Marienfelder Allee. Mitte Neue Roßstraße in Weißensee auf der Buschallee, B96 in Rangsdorf Höhe, Abzweig Klein-Kienitz und A10 südlicher Berliner Ring Richtung Frankfurt im Schönefelder Kreuz. Dankeschön fürs Durchgeben. Bei Staus oder Blitzern ruft gern an oder schickt eine WhatsApp. Berlin 20 und 3x19. Gute Fahrt wünsche ich.
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0: Gleich 7:30. Wunderschönen guten Morgen am Dienstag. Guten Katja Morgen. Und Alicia für euch hier im Studio. Na, die einen kommen zu uns nach Berlin und suchen wirklich dringend eine Wohnung. Die anderen packen ihre Koffer und hauen ab.
18: Ja, wer uns gerade massenhaft den Rücken zukehrt, obwohl wir wirklich alles dafür tun, dass sie sich hier wohlfühlen.
0: Ja.
18: Das hört in 7 Minuten hier bei 94.3 RS2.
0: Schönen guten Morgen.
18: Morgen.

0: 7:36 Uhr. Einen wunderschönen guten Morgen. Dienstag, Jahres-2-Morgen-Show ist an in London. Da gibt es ja schon lange keine mehr. Auch in Amsterdam sind sie ausgezogen und jetzt ist Berlin dran.
1: Es geht um die Berliner Spatzen.
0: Das klingt wie so eine Volksmusikband. Die meinen wir aber nicht.
1: Stimmt. Nee, es geht um diese kleinen, süßen, braunen Vögelchen. In den letzten 5 Jahren ist die Anzahl um 70% zurückgegangen.
0: Ja, Nick legt sich deshalb heute Morgen auf die Lauer. Er ist unterwegs in Steglitz.
2: Ich stehe mit Selina und hörst du das?
3: Das Vögel zwitschern bestimmt.
2: Wirklich?
3: Ja.
2: Ich höre keins. Das ist ein Problem, die Spatzen sind verschwunden.
3: Ja.
2: Sind die wählerischer geworden? Wollen die uns nicht mehr?
3: Ja, vielleicht. Sie wollen mehr Ruhe.
2: Es heißt ja, der Spatz fühlt sich da wohl, wo es am dreckigsten ist, wo es gut was zu futtern gibt, so rund um Pommesbuden und so weiter.
3: Ja.
2: Meinst du, das ist sauberer geworden in Berlin, dass der Spatz uns den Rücken gekehrt hat?
3: Nee, das glaube ich nicht. Ich glaube eher, dass Berlin ein bisschen dreckiger geworden ist.
2: Vermisst du sie ein bisschen, oder?
3: Nee, nicht wirklich. Weil ich das Glück habe, dass ich immer irgendwie von Tauben oder Spatzen angekackt werde.
2: Angekackt?
3: Taubenscheiße oder so bringt ja Glück.
2: Und hast du dich denn gut gefühlt, weil es war ja Glück? Oder?
3: Nee, ich hatte weiße Sachen an, war mit meinem Sohn unterwegs, eigentlich zum wichtigen Termin und dann werde ich angekackt. Ja. Und es hat auch noch nicht mal Glück gebracht.
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Oh, gleich haben wir noch eine coole Boyband für euch nach den Backstreet Boys. Und zwar eine ganz neue Single von denen hier, Take That, zusammen mit dem hier.

0: Michael Patrick Kelly.
1: Heißt Feel My Love. Gibt's gleich hier bei 94.3 RS2.
2: Ja, aber vorher müssen wir mal ganz kurz über Lady Gaga reden, denn am Wochenende hat sie uns mit süßen Baby-News überrascht. Mhm. Einfach ein Baby. Keiner wusste, dass sie überhaupt schwanger ist. Ja.
1: Und jetzt wird natürlich irgendwie spekuliert, ob das vielleicht eine Leihmutter war, weil keiner hat sie schwanger gesehen. Mhm. Ist doch völlig wurscht, oder? Also die hat sich das schon sehr, sehr lange gewünscht.
2: Ja, und deshalb gönnen wir ihr das doch von ganzem Herzen. Ne? Hauptsache allen geht's gut, sagen wir.
1: Vielleicht hat sie sich's ja auch hergezaubert mit ihrem Zauberspruch. Lady Gaga jetzt bei 94.3. Guten Morgen.

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12: Ich bin Sebastian Pasotti. Guten Morgen. Die Spritpreise steigen und steigen. Die Debatte um neue Hilfen hat begonnen. Die SPD fordert, die Spritpreise zu deckeln. Außerdem sollten die Sondergewinne der Konzerne mit einer Übergewinnsteuer abgeschöpft werden. Bayerns Ministerpräsident Söder spricht sich für ein neues Treffen der Bundesregierung zu den aktuellen Spritpreisen aus. Er kann sich unter anderem vorstellen, dass staatliche Mehreinnahmen durch die gestiegenen Preise an die Bürger zurückgegeben werden. Es ist eine Niederlage für US-Präsident Trump. Vor den Zwischenwahlen im November werden die Briefwahlregeln endgültig nicht mehr verschärft. Der oberste Gerichtshof hat einen Eilantrag der Trump-Regierung abgelehnt. Trump behauptet immer wieder, die Briefwahl führe zu Betrug. Beweisen kann er das nicht. Kritiker vermuten eher, dass Trump die Regeln verschärfen wollte, weil mehr demokratische Wählerinnen und Wähler die Briefwahl nutzen als republikanische Wähler. Bundesverkehrsminister Bilger kann sich Zugangskontrollen an großen deutschen Bahnhöfen vorstellen. Im Fernverkehr könne es sinnvoll sein, den Zugang an eine gültige Fahrkarte zu knüpfen, sagte Bilger den Funke-Medien. In anderen europäischen Ländern sind solche Kontrollen bereits verbreitet. In Frankreich zum Beispiel gibt es an rund 20 Bahnhöfen Zugangsschleusen, über die nur Reisende mit gültiger Fahrkarte auf den Bahnsteig kommen. Das brandenburgische Oberlandesgericht verhandelt heute über eine Klage gegen den Discounter Lidl. Der Bundesverband der Verbraucherzentralen wirft dem Unternehmen Diskriminierung vor. Hintergrund sind extra Rabatte für Kunden, die die Lidl Plus App nutzen. Die Verbraucherschützer kritisieren, dass Ältere ohne Smartphone, Kinder oder Menschen mit Behinderung benachteiligt würden, weil sie solche Apps häufig nicht nutzen könnten oder dürften. Die Clubs, Bars und Kultureinrichtungen auf dem RAW-Gelände in Friedrichshain sind erstmal gerettet. Der Bezirk zahlt vorerst die Miete. Der Grundkonflikt bleibt aber. Der Eigentümer plant auf dem Gelände unter anderem rund 300 Wohnungen. Die Clubs befürchten, dass sie langfristig doch verdrängt werden, zum Beispiel wegen Lärmkonflikten. Friedrichshains Baustadtrat Schmidt und die Nutzer des Areals wollen heute informieren, wie sie die Einrichtungen langfristig sichern wollen.
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2: mit Alexandra Eckel. Mit dem heutigen Tag endet offiziell die Badesaison hier in Berlin. Zum Ende der Saison meldet das LAG Jeso noch Warnhinweise für Badestellen in Grunewald und Reinickendorf. An Unterhavel und Tegeler See haben sich stellenweise größere Blaualgenteppiche gebildet, die für Hunde gefährlich sein könnten, falls sie dort trinken.
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7: Schönen guten Morgen für euch am Dienstag. So ein paar Schleierwolken sind am Himmel, aber ansonsten ist er blau und die Sonne ist auch schon am Start. Ist nur ganz schön frisch. Um die 10 Grad haben wir hier aktuell. Bis zu 25 sind aber heute drin. Also es wird nochmal ein richtig schön sommerlicher Tag. Genießt es, denn ab morgen ist damit auch wieder Schluss. Da wird es wieder ein bisschen kälter, maximal 20 Grad und so ein paar Schauer kommen auch vorbei.
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14: Hi Schmidt, guten Morgen.
15: Hi. Hallo Patti, moin.
14: Der Peter hat gerade angerufen, gesagt, in Marzahn gibt es einen Unfall mit Behinderung und Stau, ne?
15: Ja, habe ich gerade ein bisschen nachgeforscht. Betroffen ist hier die Rienstraße in Richtung Friedrichsfelde. Höhe Allee der Kosmonauten jetzt momentan gesperrt. Es gibt bereits Stau ab der Landsberger Allee sowie auf der Allee der Kosmonauten in Richtung Rienstraße mit locker einer halben Stunde Zeitverlust. Die Straßenbahnlinien M17 und 27 sind derzeit zwischen Gehrenseestraße und Allee der Kosmonauten Ecke Rienstraße unterbrochen. Die 18 ist zwischen Gehrenseestraße und Allee der Kosmonauten Ecke Pölchaustraße unterbrochen. Und auch in der Gegend unterbrochen. Gibt es Stau hier auf der Rienstraße in Fahrtrichtung Landsberger Allee wegen der Baustelle, da bitte mindestens eine Viertelstunde. Außerdem heute wieder 20 Minuten anstehen. A115 Richtung Berlin ab Höhe Kleinmachnow. B1, B5 einwärts im Bereich Alt-Biesdorf eine Viertelstunde Stau. Und A100 darf natürlich auch nicht fehlen. In beiden Richtungen Baustellenstau aktuell zwischen der Albuinstraße und der Detmolder Straße. Da bitte mindestens eine Viertelstunde mehr einplanen. Es wird geblitzt in Marienfelde auf der Marienfelder Allee, in Mitte Neue Roßstraße, Schwedt-Berliner Allee und A10 südliche Berliner Ring Richtung Frankfurt im Schönefelder Kreuz. Dankeschön an alle fürs Durchgeben und bei Daus oder Blitzern ruft gern an oder schickt eine WhatsApp. Berlin 20 und 3x19. Gute Fahrt wünsche ich.
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14: 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Gleich 8 Uhr am Dienstag. Wunderschönen guten Morgen. Morgen. Patti und Alicia für euch im Studio. Es wird nochmal ein echt schöner sommerlicher Tag mit 25 Grad. Nur blöd, dass ab heute echt irgendwie fast alle Freibäder dicht sind.
7: Ja, zumindest fast, ne? Also wo ihr heute nochmal so einen kleinen Körper machen könnt und wo ihr ab heute auch aus der Sauna direkt in den See springt, das hört ihr in 7 Minuten hier bei 94.3 RS2.
14: Morgen.

0: nach 8. Schönen guten Morgen, die RSV-Morgenshow ist an. Und wenn ihr den Sommer nochmal verabschieden wollt, dann heute nochmal ab an den See mit euch.
1: Ja, es ist der wärmste Tag der Woche heute. Bis zu 25 Grad und Sonne kriegen war. Das Prinzenbad und das Pop-Up-Freibad an der Volksbühne sind tatsächlich noch geöffnet, falls ihr mal einen kleinen Abstecher noch dahin machen wollt. Alle anderen Freibäder in Berlin haben nämlich schon zu.
0: Aber heute startet ja dann auch die Hallenbad-Saison offiziell. Die meisten haben schon offen, könnt ihr ganz easy auf der Internetseite der Bäderbetriebe checken. Letzte Woche wurde ja zum Beispiel erst die große Wiedereröffnung vom Stadtbad Schöneberg gefeiert und heute kommt das Stadtbad Neukölln dazu.
1: Ja, und wenn ihr doch noch Bock auf Strandbad habt, das Strandbad Wannsee, das wird ab heute wieder zur Strandbad-Sauna. Da stehen ab heute für so einen knappen Monat zwei Fasssaunen am Strand und abkühlen könnt ihr euch dann in einem abgesperrten Bereich im Wannsee.
0: Oder ihr bucht einfach jetzt noch schnell einen kurzen Urlaub. Ab ins Warme. Budget gibt's ja von uns beim Quiz mit dem... Heute sind ja 500 Euro im Jackpot für euch und die nächste Runde spielen wir um 9. Und vorher, ganz wichtig, haben wir einen richtig guten Tipp für euch. In 7 Minuten hier bei 94.3 RS2. Guten Morgen.
1: Morgen.

0: Habt ihr schon den neuen Satz gehört?
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2: Ja, diesmal liefert Anna aus dem Prenzlauer Berg einen neuen Satz für euch zum Mitraten. Das Ende, das haben wir aber wie immer natürlich weggeschnitten.
3: Wenn ich in Berlin unterwegs bin, sehe ich ständig
0: Franzi aus Moabit hat es vor einer Stunde hier probiert mit uns mit der Antwort Baustellen. Ja, ist sehr gut, war aber leider falsch.
2: Ja, Nick hat Anna aber besucht, um ihr so einen kleinen Hinweis zu entlocken.
4: Hi.
5: Du bist neu zugezogen.
3: Genau.
5: Und deswegen ganz besonders spannend, wie dein Satz endet. Los geht's.
3: Wenn ich in Berlin unterwegs bin, sehe ich ständig.
5: Und dann? Was passiert mit dir?
3: Ich freue mich.
5: Ja, und ihr kriegt hoffentlich raus, was wir hier rausgeschnitten haben. Wir drücken euch ganz fest die Daumen. Nächste Runde. Viel Glück.
0: Nächste Runde gibt's um 9. Es geht für euch um 500 Euro hier bei 94.3 RS2. Also spielt mit.

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2: Hi, wunderschönen guten Morgen. Hier ist 94.3 RS2 und da heute irgendwie ja nochmal Sommer wird, würde ich sagen, ihr startet mit einem Eiskaffee in den Tag, aber es ist so kalt.
3: Also doch lieber warmer Kaffee. Ja. Und One Republic gleich für euch. Need your love.

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13: Ich bin Sebastian Pasotti. Guten Morgen. Wegen der hohen Spritpreise fordert die SPD einen Spritpreisdeckel und eine Übergewinnsteuer. Auch CSU-Chef Söder fordert eine Entlastung von Autofahrern. Die Grünen schlagen ein ermäßigtes Deutschland-Ticket vor. Der oberste Gerichtshof der USA hat Pläne der Trump-Regierung endgültig gestoppt, die Briefwahl einzuschränken. Trump wollte die Regeln noch vor den Zwischenwahlen im November ändern. Davon wären besonders Wähler der Demokraten betroffen gewesen. Bundesverkehrsminister Bilger kann sich Zugangskontrollen an großen deutschen Bahnhöfen vorstellen. Im Fernverkehr könne es sinnvoll sein, den Zugang an eine gültige Fahrkarte zu knüpfen, sagte Bilger den Funke-Medien. Der Bezirk Friedrichshain will heute über die langfristige Nutzung des RAW-Geländes informieren. Zwar sind die Bars und Clubs erstmal gesichert, weil auf dem Gelände aber Wohnungen gebaut werden sollen, befürchten sie unter anderem Lärmkonflikte.
12: Die Sonne gibt schon alles hier am Dienstagmorgen. Ja, kommt Morgen. Gut rein in den Tag. Es ist aber noch richtig, richtig kalt. 11 Grad haben wir aktuell. Also gerade braucht auf jeden Fall noch einen Zwiebellook, mit dem er hier in den Tag startet. Später könnte das dann aber alles ausziehen, denn es wird richtig schön warm. Nochmal richtig sommerlich mit bis zu 25 Grad.
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11: Boah, ganz schönes Stauchaos momentan in Marzahn, ne Schmitty? Da gab es einen Unfall.
14: Ja, da hat es heftig gekracht. Genau an der Kreuzung Allee der Kosmonauten Rienstraße. Die gesamte Kreuzung ist deshalb auch gesperrt. Momentan gibt es Stau auf der Rienstraße ab der Landsberger Allee sowie auf der Allee der Kosmonauten in Richtung Rienstraße mit locker einer Dreiviertelstunde Zeitverlust und dadurch zum Beispiel auch Stau auf der Marzahner Chaussee in Richtung Allee der Kosmonauten. Die Straßenbahnlinien M17 und 27 sind derzeit zwischen Gehrenseestraße und Allee der Kosmonauten Ecke Rienstraße unterbrochen. Die Linie 18 ist zwischen Gehrenseestraße und Pölchowstraße unterbrochen. Dann haben wir noch einen Feuerwehreinsatz in Haselhorst. Die Daumstraße ist aktuell zwischen Kleine Eiswerderstraße und Gartenfelder Straße ebenfalls komplett gesperrt. Ja, und dann die üblichen Baustellenstaus auf den Berliner Autobahnen. Dort teilweise über 20 bis 30 Minuten mehr ein sogar schon. Geblitzt wurde in Schöneberg in der Hauptstraße, Lichtenberg-Frankfurter Allee stadteinwärts an der Lichtenberger Brücke und in Potsdam in der Domstraße. Dankeschön an alle fürs Durchgeben und bei Staus oder Blitzern ruft gern an oder schickt eine WhatsApp Berlin 20 und 3x die 19. Gute Fahrt wünsche ich euch.
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11: Guten Morgen, am Dienstag. Schön, dass ihr bei uns seid. 8:58 haben wir's. Patti und Alicia für euch im Studio. Und ihr Revier sind Pommesbuden und Dönerläden. Aber damit ist bald Schluss.
12: Wer gerade massenhaft Berlin verlässt, obwohl wir alles dafür geben, dass sie bleiben.
11: Ja.
12: Nick ist auf Spurensuche. Hört er in 7 Minuten hier bei 94.3 RS2.
11: Guten Start in euren Dienstag wünschen wir euch. Guten Morgen.
12: Guten Morgen.

0: Selbst die Spatzen finden keine bezahlbare Wohnung mehr in Berlin. Guten Morgen am Dienstag. Morgen. Hier ist die RS2 Morgenshow.
1: Ja, es gibt schlechte Nachrichten für alle Vogelfreunde unter euch. Die Berliner Spatzen, die werden immer weniger. Ja. In den letzten 5 Jahren ist die Anzahl um 70% gesunken. In London und Amsterdam sind sie schon komplett verschwunden.
0: Ja, und Nick ist heute Morgen auf Spurensuche mit seinen Brotkrumen unterwegs in Steglitz.
2: Ich sehe mit Norman hier an der Kreuzung. Hi.
3: Hi.
2: Das Herz bricht jetzt nicht bei dir. Ich merke das schon.
3: Nein, nicht so richtig, ne.
2: Ist okay für dich.
3: Das passt schon.
2: Kurios, normalerweise der Spatz fühlt sich da wohl, wo es am dreckigsten und am gruseligsten ist.
3: Ja, dann ist es nicht in Steglitz.
2: Hier müssten sie alle sein, meinst du? Ja, was ist los? Woran liegt's? Was glaubst du?
3: Ich weiß es nicht.
2: Hast du welche gesehen heute schon?
3: Nein, habe ich nicht.
2: Siehst du?
3: Bei mir zu Hause, ja, aber das ist nicht hier.
2: Also Berlin kann ja nicht sauberer geworden sein, oder?
3: Er ist wahrscheinlich wählerischer geworden, ja.
2: Kennst du eine Stadt, die sauberer ist als Berlin etwa?
3: Wo soll ich denn da anfangen? Welche Stadt willst du denn genannt haben?
1: Potsdam.
4: Ja, da, weil du da wohnst.
1: Ja, toll, da sind noch Spatzen.
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0: Na, habt ihr heute Morgen euren Coffee to go mit Karte oder mit Bargeld bezahlt? Schönen guten Morgen.
1: Guten Morgen.
0: Die RS2-Morgenshows am Dienstag ist ja immer wieder die Diskussion, ne? Mhm. Team Bargeld oder doch Team Karte?
1: Ja, da gibt es für dich ja nur eine Antwort, ne, Patti?
0: Absolut, ich habe nie Bargeld. Ich bezahle alles und überall mit der Karte, aber du liebst Bar.
1: Ja, weil das für mich ein bisschen so ist, als würde ich gar nichts ausgeben, weil es geht ja kein Geld mehr vom Konto runter, weißt du? Also zwar einmal, aber das vergesse ich dann und dann habe ich es in Bar und dann ist es quasi geschenkt.
0: Ich sag mal so, ab nächstem Jahr ist es egal, in welchem Team ihr da spielt. Die Regierung hat ja beschlossen, dass Läden digitale Zahlung akzeptieren müssen. Heißt, Bargeldzahlung bleibt natürlich, aber auch Kartenzahlung muss möglich sein. Wie findet ihr denn das?
2: Gut, wegen Steuerhinterziehung. Ich finde, man kann beides machen.
3: Eigentlich ganz praktisch, weil ich zahle fast alles mit Karte.
4: Ich zahle eigentlich immer Bargeld, wenn ich zu einem kleineren

0: Laden gehe, wo ich das Unternehmen unterstützen möchte, weil wenn ich mit Karte zahle, was abgezogen wird. Also ich habe tatsächlich beim Bäcker gestern mit Bar bezahlt.
1: Sehr, sehr, sehr gut, weil ich hasse Bargeld dabei zu haben, mich drum zu kümmern, das zu organisieren. Bin sehr oft genervt, wenn es nicht die Möglichkeit gibt.
2: Also das sichert an dieser Stelle wirklich mein Überleben. Allerdings war es bei einem Date immer so meine Taktik, in so einen Cash-Only-Laden zu gehen und kein Bargeld dabei zu haben. Fällt ja dann jetzt weg.
1: Wie frech sie ist.

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14: Ich bin Sebastian Pasotti. Guten Morgen. Die Spritpreise brechen aktuell Rekorde. Die SPD fordert deshalb einen Preisdeckel und eine Übergewinnsteuer. In einem Positionspapier der SPD heißt es, Mineralölkonzerne würden die aktuelle Krise schamlos ausnutzen, um Rekordgewinne auf Kosten der Bürger zu machen. Auch CSU-Chef Söder fordert eine Entlastung von Autofahrern. Er will dazu ein Treffen der Bundesregierung. Die Grünen fordern ebenfalls Entlastungen für Bürgerinnen und Bürger, etwa über ein vergünstigtes Deutschland-Ticket. US-Präsident Trump wollte noch vor den Zwischenwahlen im November die Briefwahlregeln verschärfen. Damit ist er nun endgültig vor dem obersten Gerichtshof gescheitert. Die Entscheidung ist von großer Bedeutung. Hätte Trump sich durchgesetzt, hätten viele US-Amerikaner wohl nicht per Post wählen können. Traditionell nutzen mehr Wählerinnen und Wähler der oppositionellen Demokraten die Briefwahl als Republikaner. Zugangskontrollen an Bahnhöfen sind in anderen Ländern längst Alltag. Bundesverkehrsminister Bilger hält das auch in Deutschland für denkbar. Im Fernverkehr könne es sinnvoll sein, den Zugang zu den Bahnsteigen stärker an eine gültige Fahrkarte zu knüpfen, sagte Bilger den Funke-Medien. In Frankreich zum Beispiel gibt es an rund 20 Bahnhöfen Zugangsschleusen, über die nur Fahrgäste mit gültiger Fahrkarte auf den Bahnsteig kommen. Rabatt-Apps gehören für viele Menschen längst zum Einkauf dazu. Allerdings hält der Verbraucherzentrale Bundesverband die Rabatte für problematisch und hat den Discounter Lidl wegen seiner Lidl-Plus-App verklagt. Die Verbraucherschützer kritisieren, dass ältere, behinderte oder jüngere Menschen benachteiligt würden, weil sie Geräte oder Apps nicht nutzen könnten. Heute befasst sich das Brandenburgische Oberlandesgericht mit dem Fall. Wie kann eine langfristige Zukunft des RAW-Geländes in Friedrichshain aussehen? Darüber wollen die Nutzer des Areals und Baustadtrat Schmidt heute informieren. Zwar ist das Gelände erstmal gesichert, der Bezirk übernimmt für mindestens 2 Jahre die Miete. Nach wie vor will der Eigentümer aber rund 300 Wohnungen auf dem RAW-Gelände bauen. Die Clubs und Bars befürchten Lärmkonflikte und langfristig doch Einschränkungen.
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15: Mit Alexandra Eckel. Der Berliner Hauptbahnhof bekommt einen neuen Wartebereich. Die Bahn eröffnet am Vormittag die neue Wartezone auf der Erdgeschossebene des Hauptbahnhofs. Dort gibt es in Zukunft für die Reisenden einen neuen Gastronomiebereich mit angeschlossenem Café.
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17: Guten Morgen hier am Dienstag.
18: Hi.
17: Sieht auf jeden Fall sehr schön aus draußen. Die Sonne ist am Start, der Himmel ist blau, es ist aber auf jeden Fall noch frisch. 12 Grad haben wir aktuell, bis zu 25 Regen war aber heute. Genießt es auf jeden Fall, denn morgen geht es schon wieder so ein bisschen bergab, maximal 20 Grad und der Regen kommt vorbei.
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17: Schönes Chaos heute Morgen rund um die A100 am Kreuz Schöneberg, ne Schmitti?
19: Ja, der neue Bauabschnitt beginnt dort, nämlich zwischen Innsbrucker Platz und Albuinstraße. Also erstmal von 11 bis 13 Uhr pro Richtung nur eine freie Spur. Allerdings wird jetzt in Richtung Treptow die Ausfahrt Albuinstraße gesperrt. Außerdem die Überfahrt von der A103 aus Richtung Steglitz auf die A100 Richtung Treptow ist dicht. Wer Richtung Wedding will, der muss bis Sachsendamm durchfahren und dort wenden. Und genau das ist ganz schön doof. Mhm. Verursacht jetzt nämlich mindestens eine Dreiviertelstunde Stau schon ab dem Tunnel Feuerbachstraße. Drumherum sieht es nicht viel besser aus. Also wenn ich mir so angucke, Rubenstraße statt einwärts vor Alberger Damm, Grazer Damm, oh ja, da steht man auch mindestens 20 Minuten an, um diesem ganzen Chaos hier irgendwie zu umgehen. Geblitzt wird aktuell in Schöneberg in der Hauptstraße, Lichtenberg-Frankfurter Allee, Potsdam-Domstraße und in Fürstenwalde-Rudolf-Breitscheid-Straße. Dankeschön an alle fürs Durchgeben und bei Staus oder Blitzern ruft gern an oder schickt eine WhatsApp. Berlin 20 und 3x19 und kommt gut an.
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17: Guten Morgen, 9 Uhr haben wir es am Dienstag. Patti und Alicia für euch hier im Studio. Und wir haben heute früh wieder eine neue Runde gestartet, ne, beim Quiz mit dem Oh-Oh. Es gibt einen neuen Satz von der neu zugezogenen Anne aus dem Prenzlberg. Achtung,
5: wenn ich in Berlin unterwegs bin, sehe ich ständig.
17: Ja, und wir haben einen kleinen Tipp noch für euch.
5: Hau ihn raus.
17: Es ist auf jeden Fall nichts Negatives.
5: Nee.
17: So.
5: Das ist im Gegenteil.
17: Habt eine Idee? Ruft jetzt an und sichert euch 500 Euro. Berlin 94 3 92 94 3.
5: Viel Glück und bis gleich.

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0: Guten Morgen. 16 nach 9 haben wir es, die RS2 Morgenshow ist an. Und vor 2 Stunden hat Franzi aus Moabit ja den ersten Versuch hier gestartet.
1: Also wenn ich in Moabit unterwegs bin, sehe ich nur Baustellen.
2: Ja, das war leider nicht die richtige Lösung. Deshalb habt ihr jetzt aber wieder die Chance.
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0: Jeden Tag hört ihr ja bei uns hier einen Satz über Berlin und Brandenburg. Und das Ende, das schneiden wir immer weg. Und das sollt ihr erraten. Und wir spendieren euch 500 Euro.
2: Ja, Janett aus Steglitz, guten Morgen.
4: Hallo, guten Morgen.
0: Guten Morgen. Du bist fröhlich und gut gelaunt. Hast du schon was Schönes erlebt heute früh?
4: Nee, eigentlich nicht. Aber die Sonne scheint und das ist doch immer was Positives, finde ich.
2: Voll. Ich wollte gerade sagen, das reicht erstmal.
0: Genießt du heute noch mal ein bisschen den Sommertag?
4: Ich habe heute noch einen Urlaubstag und werden wahrscheinlich mit dem Fahrrad eine Runde drehen.
0: Oh, schön. Guter Plan. Und ich sag mal so, für das eine oder andere Eis, was man da unterwegs vielleicht sich noch holen kann, haben wir sehr viel Geld für dich. 500
2: viel
0: Euro.
2: Eis.
0: Für die richtige Lösung, wie geht's weiter im Satz von Anne aus Prenzlauer Berg? Wir hören nochmal rein.
2: Wenn ich in Berlin unterwegs bin, sehe ich ständig... So, was denkst du, wie der Satz weitergehen könnte, Janett?
4: Kinderwagen.
2: Oh ja, sehe ich in letzter Zeit generell ganz schön viel.
0: Dann hören wir mal rein, ob es vielleicht die Kinderwagen sind.
2: Wenn ich in Berlin unterwegs bin, sehe ich ständig...
0: Oh, das war auch eine gute Idee.
2: Ja.
4: Ja, nee, macht nichts. Ich warte einfach weiter mit.
0: Richtig.
2: Das ist eine tolle Idee.
0: Nächste Runde spielen wir ja heute Nachmittag schon um 15 Uhr.
4: Gut, danke.
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5: Ach, sieht das schön aus draußen. Wunderschönen guten Morgen. Morgen. Ich bin für euch hier am Dienstag, aber es ist noch ganz schön frisch. Ja, aber es geht bergauf. Um die 14 Grad haben wir. Die Sonne ist am Start. Es bleibt trocken und es wird sommerlich mit bis zu 25 Grad.
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8: Es hat sich leider nicht so viel geändert. Wir haben den neuen Bauabschnitt auf der 100 zwischen Innsbrucker Platz und Albuinstraße. Richtung Treptow ist die Ausfahrt Albuinstraße jetzt gesperrt. Die Überfahrt von der A103 aus Richtung Steglitz auf die A100 Richtung Treptow ist ebenfalls gesperrt. Und wer Richtung Wedding will, der muss bis Sachsendamm durchfahren und dort wenden. Das verursacht allerdings einen Megastau ab dem Tunnel Feuerbachstraße mit aktuell 50 Minuten Wartezeit. Dementsprechend voll sind auch alle umliegenden Straßen. Geblitzt wird in Schöneberg in der Hauptstraße, Lichtenberg, Frankfurter Allee und A24 Richtung Hamburg im Dreieck Wittstock. Dankeschön an alle fürs Durchgeben. Staus oder Blitzer können gerne noch ergänzt werden per WhatsApp oder einfach anrufen Berlin 20 und 3x19. Ich bin Schmitti und wünsche eine gute Fahrt.
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0: Im Mai hat er ja eine von uns schon richtig glücklich gemacht und nächstes Jahr schafft das bei ganz vielen von euch. Schönen guten Morgen. Am Dienstag ist die RS2 Morgenshow. Harry Styles kommt ja nach Berlin. Alicia, du hast ihn live in Amsterdam gesehen, ne?
1: Ja, ich finde ihn doch so toll und da dachte ich auch, er kommt halt überhaupt nicht nach Berlin, deshalb bin ich da hingefahren. Jetzt hat er aber Tourdaten für Berlin veröffentlicht. Am 2. und 3. Juli ist er nämlich nächstes Jahr auf dem Tempelhofer Feld und eben gerade wurden die ersten. Jetzt hat er aber Tourdaten für

0: dran. Das ist ein guter Platz.
1: Ich bin ja erstaunt, dass du so ruhig bist hier.
2: Ich habe ihn ja jetzt schon einmal gesehen. Ich glaube, ich werde mich einfach an den Rand stellen vom Tempelhofer Feld und ein bisschen zuhören. Kenn ja schon alles.
1: Guter Plan. Hier ist 94.3 RS2. Guten Morgen. Morgen.

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9: Ich bin Sebastian Pasotti. Guten Tag. In 5 Tagen wird hier in Berlin gewählt. SPD-Spitzenkandidat Steffen Krach wirbt im Wahlkampf auf den letzten Metern nochmal für einen Mietendeckel für Berlin. Im ZDF sagte er, dass er sich sicher ist, dass dieser Mietendeckel in den nächsten Jahren auch kommen wird.
10: Markus Söder und auch Friedrich Merz werden sehen, dass auch in anderen Bundesländern das Mietenproblem immens ist. Auch in München haben wir das Problem. Und deswegen hat Markus Söder alle Großstädte in Bayern verloren bei den letzten Kommunalwahlen. Und wir werden das auch in Nordrhein-Westfalen sehen. Auch ein Herr Wüst wird sehen, er hat da ein Problem. Und deswegen bin ich der Meinung, die Länder sollen darüber entscheiden, nicht die Bundesregierung.
9: Linken Spitzenkandidatin Ehreib sprach sich dagegen noch einmal für eine Vergesellschaftung von Wohnungsbeständen großer Immobilienkonzerne aus. CDU-Spitzenkandidat Evers machte sich dagegen für eine Bebauung des Tempelhofer Feldes stark. Die Mineralölkonzerne erwarten vorerst keine Normalisierung der Spritpreise. Der Wirtschaftsverband Fuels & Energy rechnet frühestens im kommenden Jahr mit einer Normalisierung. Verbandssprecher von Gersdorf sagte der Rheinischen Post, entscheidend sei jetzt die weitere Entwicklung im Nahen Osten. Komme es zu einem Friedensschluss, würden sich auch die Kraftstoffpreise allmählich beruhigen. Kritiker werfen den Mineralölkonzernen vor, die Preise bewusst höher zu halten, als sie sein müssten. Der oberste Gerichtshof der USA hat Pläne der Trump-Regierung gestoppt, die Briefwahl einzuschränken. Die Richter lehnten einen Eilantrag ab. Die Entscheidung ist von großer Bedeutung, weil in den USA fast ein Drittel der Wählerinnen und Wähler per Briefwahl abstimmt und im November Zwischenwahlen anstehen. Die Regierung wollte ihre Änderungen noch davor durchsetzen. Eine mögliche Folge wäre gewesen, dass viele US-Amerikaner nicht per Post hätten wählen können. Das machen verhältnismäßig viele Wählerinnen und Wähler der oppositionellen Demokraten. Das brandenburgische Oberlandesgericht verhandelt von heute an über eine Klage gegen den Discounter Lidl. Der Bundesverband der Verbraucherzentralen wirft dem Unternehmen Diskriminierung vor. Hintergrund sind extra Rabatte für Kunden, die die Lidl Plus App nutzen. Die Verbraucherschützer kritisieren, dass Ältere ohne Smartphone, Kinder oder Menschen mit Behinderung benachteiligt würden, weil sie solche Apps häufig nicht nutzen könnten oder dürften.
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11: Mit Alexandra Eckel. Mit dem heutigen Tag endet offiziell die Badesaison hier in Berlin. Zum Ende der Saison meldet das LAG so noch Warnhinweise für Badestellen in Grunewald und Reinickendorf. An Unterhavel und Tegeler See haben sich stellenweise größere Blaualgenteppiche gebildet, die für Hunde gefährlich sein könnten, falls sie dort trinken.
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13: Wir kriegen echt nochmal die Chance, den Spätsommer auszukosten und alles, was geht, nach draußen zu verlagern. Die Sonne hat wieder ihren Platz am Himmel, auch wenn hin und wieder mal ein paar dünne Schleierwolken durchziehen. Es bleibt aber trocken und wird mit bis zu 25 Grad nochmal echt warm. Aktuell haben wir 17.
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13: Heute hat ja der nächste Bauabschnitt auf der A100 zwischen Innsbrucker Platz und Albuinstraße begonnen. In Richtung Treptow ist die Ausfahrt Albuinstraße gesperrt. Die Überfahrt von der A103 aus Richtung Steglitz kommend auf die A100 in Richtung Treptow ist ebenfalls gesperrt, genauso wie die Einfahrt vom Vorarlberger Damm aus. Und wer in Richtung Wedding will, der muss bis Sachsendamm durchfahren und dort wenden. Das verursacht allerdings einen Megastau ab dem Tunnel Feuerbachstraße aktuell mit 50 Minuten Wartezeit. Auf der A100 selbst jetzt in Richtung Treptow 40 Minuten Stau ab dem Kreuz Schmargendorf bis zur Albuinstraße. In Haselhorst ist die Daumstraße zwischen Kleiner Eiswerderstraße und Gartenfelderstraße wegen eines Feuerwehreinsatzes komplett gesperrt. Und die A2 ist zwischen Zieser und Wollin nach einem Unfall in beiden Richtungen gesperrt, also auch komplett. Da ist ein LKW in die Mittelschutzplanke gekracht. Also das wird ein bisschen länger dauern hier. Wer kann, A2 bitte umfahren. Geblitzt wird Schöneberg Hauptstraße, Lichtenberg Frankfurter Allee, Weißensee Berliner Allee und in Stahnsdorf in der Bergstraße. Dankeschön an alle fürs Durchgeben. Bei Staus oder Blitzern ruft gerne an oder schickt eine WhatsApp. Berlin 20 und 3x19. Ich bin Schmitti. Kommt gut an.
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0: Dienstag ist am Start und ja, schöner wird es heute auch noch. 24 Grad, kein Regen, also beschweren können wir uns heute nicht. Und Musik haben wir natürlich auch noch für euch. Watch It Burn von Katy Perry. Und Bad Guy von Billie Eilish. Die könnt ihr euch merken, hört ihr nämlich gleich bei uns bei Berlins bestem Musikmix. 94.3 RS2.
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14: Ich bin Sebastian Pasotti. Guten Tag. Der regierende Bürgermeister Wegner fordert einen Spritpreisdeckel. Die Preise in Deutschland müssten runter, so Wegner. Viele Menschen und Unternehmen in Berlin wüssten schlicht nicht mehr, wie sie angesichts der hohen Kostenentwicklung seit Beginn des Iran-Kriegs über die Runden kommen sollen. Die Bundesregierung müsse die Menschen endlich nachhaltig entlasten, so Wegner. Ein nach einem Clubbesuch in Mitte vermisster Tourist ist wieder aufgetaucht. Einsatzkräfte trafen den 31-jährigen Wohlbehalten in Prenzlauer Berg an. Wie sich herausstellte, war er bereits am Sonntag in hilflosem Zustand in ein Krankenhaus gebracht und gestern Nachmittag wieder entlassen worden. Seitdem hielt er sich bei Freunden auf. Der Mann hatte am Sonntagmorgen den Club Alte Münze verlassen und wurde später als vermisst gemeldet.
15: Also der Spätsommer, so wie wir ihn heute nochmal erleben dürfen, hat keinesfalls Bestandsschutz. Denn schon morgen gibt es wieder gebietsweise Schauer, Gewitter und die Temperaturen sind dann auch etwas verhaltener. Heute aber nochmal schön mit bis zu 25 Grad, aktuell schon 18. Die Sonne ist mit von der Partie, auch wenn die Wolken am Nachmittag etwas dichter werden. Es bleibt aber überall trocken.
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15: Der Stadtring 100 kostet heute mal wieder echt Nerven. Es hat ein neuer Bauabschnitt begonnen. In Fahrtrichtung Treptow ist deshalb die Ausfahrt Alguinstraße gesperrt. Die Überfahrt von der A103 aus Richtung Steglitz kommend auf die A100 Richtung Treptow ist ebenfalls gesperrt, genauso wie die Einfahrt vom Vorarlberger Damm aus. Und wer jetzt in Richtung Wedding will, der muss bis Sachsendamm durchfahren, wenn er aus Richtung Steglitz kommt und dort dann wenden. Das verursacht allerdings diesen dicken Stau immer noch ab Tunnel Feuerbachstraße, mittlerweile mit rund einer Stunde Wartezeit. Und auf der A100 selbst haben wir in Richtung Treptow mittlerweile Stau ab dem Hohenzollerndamm bis zur Albuinstraße. Hier dauert es 40 Minuten, um durchzukommen. Auch in Brandenburg gibt es ein großes Problem auf der A2. Schwerer LKW-Unfall. In Fahrtrichtung Berlin ist die Autobahn gesperrt zwischen Zieser und Wollin. In der Gegenrichtung ist die linke Spur gesperrt. Der Brummi ist hier in die Mittelschutzplanke gekracht. Und geblitzt wird in Kreuzberg Großbehrenstraße, in Weißensee auf der Berliner Allee, Cottbus, Dalitzer Straße und auf der B5 Nauen Richtung Berlin, kurz vor der Abfahrt Bredow. Dankeschön fürs Durchgeben. Bei Staus oder Blitzern könnt ihr gerne anrufen oder eine WhatsApp schicken. Berlin 20 und 3x19. Ich bin Schmitti und wünsche eine gute Fahrt.
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8: Ich bin Ralf Gulke. Guten Tag. Die Wohnungsnot bleibt in den letzten Tagen des Berliner Wahlkampfs das Topthema. Im ZDF machte sich linken Spitzenkandidatin Ehralp erneut für eine Gesellschaftung großer Wohnungsbestände stark. Kritik an diesen Plänen kam von CDU-Spitzenkandidat Stefan Evers.
9: Das schadet schon heute. Schon heute machen Wohnungsunternehmen einen großen Bogen um die Stadt. Das kann man auch verstehen. Würden Sie gerne in eine Stadt kommen, die zur Begrüßung erstmal sagt, wir würden dich gerne enteignen? Vermutlich eher nicht.
8: SPD-Spitzenkandidat Steffen Krach gab sich sicher, dass der von ihm geforderte Mietendeckel bald kommen wird. In der Debatte über Kanzler Friedrich Merz haben sich führende CDU-Politiker hinter den Regierungschef gestellt. Der hessische Ministerpräsident Boris Rhein sagte, das Land brauche jetzt keine Personaldebatte, sondern entschlossenes Handeln. CDU-Vizechefin Silvia Breher äußerte ebenfalls Ärger über die Diskussion über Merz. Ebenso der CDU-Spitzenkandidat in Mecklenburg-Vorpommern Daniel Peters. Wer solche Debatten befeuere, müsse sich fragen, mit welchem Szenario er eigentlich plant. Die hohen Spritpreise sorgen weiter für Unmut in Deutschland. Die Mineralölkonzerne sehen vorerst keine Normalisierung. Der Verband Fuels und Energie rechnet frühestens im kommenden Jahr mit einer Besserung. Verbandssprecher von Gersdorf sagte der Rheinischen Post, entscheidend sei jetzt die weitere Entwicklung im Nahen Osten. Kritiker werfen den Mineralölkonzernen dagegen vor, die Preise in Deutschland künstlich hochzuhalten. Das US-Verteidigungsministerium hat erstmals eine Munitionsknappheit eingeräumt. In einem Pflichtbericht an den Kongress heißt es, bis Ende Juni sei im Irankrieg Munition im Wert von rund 22 Milliarden Dollar verschossen worden. Das habe zu strategischen Bestandslücken und Engpässen bei der Industrie geführt. Präsident Trump hat Bedenken hinsichtlich einer Munitionsknappheit immer wieder beiseite gewischt. Auf dem Sprengplatz Grunewald macht die Polizei gerade eine Fortbildung. Bis ca. 15 Uhr kommt es dort zu Detonationen, die auch über das Gelände hinaus zu hören sein können. Es besteht keine Gefahr.
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10: mit Marie-Louise Bress. Die junge Generation in Berlin wählt mehrheitlich links. Bei der U16-Wahl haben in den letzten Tagen knapp 33% für die Linke gestimmt, 21% für die Grünen und knapp 12% für die SPD. Gefolgt von den einstelligen Parteien CDU, Tierschutzpartei und AfD. Bei der U16-Wahl haben knapp 40.000 Kinder und Jugendliche ab 6 ihre Stimme abgegeben.
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12: So hört es sich momentan vielerorts an. Ganz schön laut, ne? Scharen von Staren. Die versammeln sich gerade, um dann irgendwann in den warmen Süden zu fliegen. Heute bleiben die aber wahrscheinlich alle noch hier. Es gibt nämlich einen freundlichen, spätsommerlichen Mix aus Sonne und mal mehr, mal weniger dichten Wolken bei maximal 25 Grad, aktuell schon 19.
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12: Es geht überhaupt nicht voran auf dem Stadtring 100, weil wir dort eine neue Bauphase haben. In Richtung Treptow jetzt eine Dreiviertelstunde Stau ab dem Kreuz Schmargendorf bis Albuinstraße. Die Überfahrt von der A103 aus Richtung Steglitz kommend auf die A100 Richtung Treptow ist seit heute gesperrt. Wer Richtung Wedding will, muss bis Sachsendamm durchfahren, dort wenden und dadurch haben wir Stau jetzt schon mit über einer Stunde Zeitverlust ab Tunnel Feuerbachstraße. Die A113 stadteinwärts im Dreieck Neukölln ist die Überleitung zur A100 Richtung Treptow wegen technischer Probleme gesperrt. Und die A2 ist Richtung Berlin zwischen Zierse und Wollin nach einem LKW-Unfall gesperrt. In der Gegenrichtung ist die linke Spur dicht. Geblitzt wird in Lichtenrade auf dem Kirchhainer Damm in Weißensee auf der Berliner Allee. Starken auf dem Brunsbüttler Damm in Frankfurt, Rosa-Luxemburg-Straße und A2 Richtung Berlin zwischen Brandenburg an der Havel und Netzen. Dankeschön an alle fürs Durchgeben. Staus oder Blitzer könnt ihr gerne noch ergänzen. Ruft einfach an oder schickt eine WhatsApp. Berlin 20 und 3x die 19. Ich bin Schmitti und wünsche eine gute Fahrt.
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19: Ich bin Sebastian Pasotti. Guten Tag. Wir brauchen dringend einen Spritpreisdeckel, wie ihn andere europäische Staaten schon haben. Das sagt der regierende Bürgermeister Wegner. Die Belastungen seien zu hoch. Viele Menschen seien auf das Auto angewiesen. Nicht nur im ländlichen Raum. Dies gelte auch in Berlin, so Wegner. Er fordert von der Bundesregierung, die Menschen endlich nachhaltig zu entlasten. Er hatte am Sonntag im Club Alte Münze in Mitte gefeiert und galt seitdem als vermisst. Ein 31 Jahre alter Tourist ist wohlbehalten wieder bei Freunden in Prenzlauer Berg aufgetaucht. Wie sich jetzt herausstellt, war er am Sonntag in hilflosem Zustand in ein Krankenhaus gebracht worden. Gestern Nachmittag wurde er dann wieder entlassen und hielt sich seitdem bei seinen Freunden auf. Die Polizei hatte zwischenzeitlich um Zeugenhinweise gebeten.
20: Noch einmal ein paar wärmende Sonnenstrahlen genießen, ins Straßencafé setzen oder eine Wurst auf den Grill hauen, geht heute alles. Der Spätsommer lässt grüßen. Bei einem trockenen Mix aus Sonne und Wolken schaffen wir heute nochmal 25 Grad und sind jetzt schon bei 20 angekommen. Morgen dann leider wieder kühler, nasser und sogar gewittrig.
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20: Mit der neuen Bauphase auf der A100 kam leider auch das Chaos. In Fahrtrichtung Treptow dauert es jetzt rund eine halbe Stunde länger ab dem Kreuz Schmargendorf bis zur Albuinstraße. Die Überfahrt von der A103 aus Richtung Steglitz kommend auf die A100 Richtung Treptow ist seit heute gesperrt. Wer Richtung Wedding will, muss bis Sachsendamm durchfahren und dort wenden und dadurch aktuell 40 Minuten anstehen ab dem Tunnel Feuerbachstraße. In Haselhorst ist weiterhin die Daumstraße zwischen Kleine Eiswerderstraße und Gartenfelderstraße wegen eines Feuerwehreinsatzes gesperrt und die A2 ist Richtung Berlin zwischen Zieser und Wolin nach einem LKW-Unfall gesperrt. In der Gegenrichtung ist deshalb die linke Spur dicht. Die neuesten Blitzer stehen in Wittenau am Nordgraben, in Lichtenberg-Vulkanstraße, Mitte am Alex-Tunnel, in Tiergarten-Schöneberger Ufer und auf der B158 in Leuenberg. Dankeschön an alle fürs Durchgeben. Bei Staus oder Blitzern ruft gerne an oder schickt eine WhatsApp Berlin 20 und 3x19. Ich bin Schmitti. Gute Fahrt für euch.
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0: In London gibt's sie jetzt schon lange nicht mehr. Amsterdam fanden sie irgendwie auch nicht mehr so toll. Und jetzt ist Berlin dran. 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Ich habe sie heute früh noch in Brandenburg gehört, muss ich sagen. Und zwar geht's um die Spatzen. Die Anzahl der kleinen Vögelchen ist jetzt in den letzten 5 Jahren um 70% zurückgegangen. Vor allem morgens merkt man es natürlich, wenn es so still ist. Wie sieht's denn bei euch aus? Nick war heute mal früh in Steglitz unterwegs.
1: Ich stehe mit Selina und hörst du
2: das? Das Vögel zwitschern bestimmt.
1: Wirklich?
2: Ja.
1: Ich höre keins. Das ist ein Problem, die Spatzen sind verschwunden.
2: Ja.
1: Sind die wählerischer geworden? Wollen die uns nicht mehr?
2: Ja, vielleicht. Sie wollen mehr Ruhe.
1: Es heißt ja, der Spatz fühlt sich da wohl, wo es am dreckigsten ist, wo es gut was zu futtern gibt, so rund um Pommesbuden und so weiter.
2: Ja.
1: Es heißt ja, der Spatz fühlt sich da wohl, wo es

0: Kurz vor 12 haben wir es jetzt schon draußen und ich kann euch sagen, was ein geiles Wetter. Und auf die Musik könnt ihr euch auch freuen. Why Don't You Stay von Nico Santos und Sorry von Justin Bieber. Passt einfach zu dem heutigen Tag. 24 Grad und die hört er nur bei Berlins beste Musikmix 94.3 aus 2.
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13: Ich bin Ralf Gulke. Guten Tag. Auch im Berliner Wahlkampf-Schlusssport bleibt die Wohnungsnot ein Top-Thema. Die Linke will Wohneigentum bei großer Ballung vergesellschaften. Ihre Spitzenkandidatin Ehralp verwies im ZDF auf den erfolgreichen Volksentscheid Deutsche Wohnen und Co. enteignen vor 5 Jahren.
14: Die Vergesellschaftung ist ein Auftrag der Berlinerinnen und Berliner. Wenn man sagt, ihr dürft entscheiden, dann muss man die Entscheidung der Bevölkerung auch ernst nehmen. Deswegen stehen wir für die Umsetzung ein. Und ja, wenn die Linke regiert, soll vergesellschaftet werden. Und ich finde, da muss sich ein Herr Krach mal überlegen, ob er seine Position nicht überdenkt, weil der demokratische Auftrag ist auch an ihn gegangen und seine Partei und auch die Grüne Partei sieht es genauso.
13: SPD-Spitzenkandidat Krach lehnt eine Vergesellschaftung ab und sagte Mietendeckel durch die Länder voraus. CDU-Kandidat Evers sagte, Vergesellschaftungspläne würden Vermieter vertreiben. Der Spritpreis steigt und steigt. Der Preis für Super E10 erreichte gestern ein weiteres Allzeithoch. Der Liter kostete im Schnitt 2,28 Euro, teilte der ADAC mit. Das waren 1,3 Cent mehr als am Vortag. Der Preis für Diesel stieg auf 2,41 Euro. Der Rohölpreis legte angesichts der weiter zunehmenden Spannungen in der Golfregion weiter zu, wenn auch nicht mehr so stark. Ein russisches Kriegsschiff hat über der Ostsee zwei Leuchtraketen auf einen Hubschrauber der dänischen Armee abgefeuert. Die dänische Ministerpräsidentin Frederiksen verurteilte den Vorfall als rücksichtslos. Das Außenministerium in Kopenhagen berief den russischen Botschafter ein. Eine russische Fregatte hatte gestern Abend nach Angaben der dänischen Marine zwei Leuchtraketen in Richtung des Hubschraubers abgefeuert. Eine verfehlte nur knapp. Wegen des Klimaphänomens El Niño wird die Zahl der täglichen Durchfahrten durch den Panama-Kanal weiter reduziert. Das Land will ab Oktober täglich im Schnitt nur noch knapp 30 Passagen erlauben, so die Regierung. Für den Betrieb der Schleusen des Kanals sind große Wassermengen nötig. Wegen fehlender Niederschläge sind die Wasserpegel in den Seen deutlich gesunken.
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15: Mit Marie-Louise Bress. Über 60 Verstöße gegen das Qualzuchtverbot bei Katzen haben die Veterinäraufsichten der Bezirke seit Beginn letzten Jahres festgestellt. Besonders oft wurden verbotenerweise die wegen ihrer Knicköhrchen sehr niedlichen Scottish Fold-Katzen gezüchtet. Nicht alle Bezirke führen Liste. Auffällig viele Fälle gab es aber in Treptow-Köpenick, Reinickendorf und Mitte.
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17: Auch wenn das Gewölk jetzt in der Mittagszeit etwas dichter wird und die Sonne es ein bisschen schwerer hat, wird es doch noch sehr schön warm mit bis zu 25 Grad heute. Aktuell schon 21. Später reißt die Wolkendecke dann immer mehr auf und alles deutet auf einen schönen Sonnenuntergang hin. Morgen dann aber wieder Herbststimmung mit Regen und Gewittern.
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17: Also der Stadtring 100 bleibt heute unser Problemkind. In Fahrtrichtung Treptow gibt es Stau. Aktuell mit 14 Minuten Passierdauer ab dem Kreuz Schmargendorf bis zur Albuinstraße. Grund ist eine neue Bauphase hier. Es gibt aktuell nur eine freie Spur pro Richtung. Auf der A103 von Steglitz Richtung Schöneberg mindestens eine halbe Stunde anstehen ab Tunnel Feuerbachstraße bis zum Sachsendamm. Da muss man wenden und zurückfahren, denn die ganzen Überleitungen zur A100 hier im Kreuz Schöneberg sind auch seit heute gesperrt. A2 in Richtung Berlin, da läuft eine Unfallbergung nach einem LKW-Unfall zwischen Cäsar und Wollin. Richtung Berlin ist gesperrt, in der Gegenrichtung ist die linke Spur gesperrt. Geblitzt wird Mitte am Alex-Tunnel, in Lichtenberg-Vulkanstraße, Wittenau am Nordgraben und A2 Richtung Berlin zwischen Brandenburg an der Havel und Netzen. Dankeschön an alle fürs Durchgeben und bei Staus oder Blitzern ruft gerne an oder schickt eine WhatsApp Berlin 20 und 3x19. Ich bin Schmitti, gute Fahrt wünsche ich.
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0: Es gibt wie immer die gleiche Diskussion. Seid ihr Team Bargeld oder Karte? Hier ist 94.3 RS2. Mein Vater und ich, wir streiten uns echt oft, wenn es ums Thema geht. Er ist der typische Bargeldzahler, immer Bargeld im Portemonnaie dabei. Ich dagegen nie Bargeld dabei, immer mit Karte, wenn ich rausgehe. Und ich hatte damit auch halt noch nie Probleme gehabt bis jetzt. Ab nächstem Jahr ist es aber egal, welches Team wir beide sind. Die Regierung hat nämlich beschlossen, dass Läden digitale Zahlung akzeptieren müssen. Barzahlung bleibt natürlich immer noch, aber Kartenzahlung muss möglich sein. Wie findet ihr denn das?
1: Gut, wegen Steuerhinterziehung. Ich finde es aber gut, wenn trotzdem Bargeld angenommen wird. Ich finde, man kann beides machen.
2: Eigentlich ganz praktisch, weil ich zahle fast alles mit Karte. Ja, genau.
3: Ich zahle eigentlich immer Bargeld, wenn ich zu einem kleineren Laden gehe, wo ich das Unternehmen unterstützen möchte, weil wenn ich mit Karte zahle, was abgezogen wird. Also ich habe tatsächlich beim Bäcker gestern mit Bar bezahlt.
2: Sehr, sehr, sehr gut, weil ich hasse Bargeld dabei zu haben, mich drum zu kümmern, das zu organisieren. Bin sehr oft genervt, wenn es nicht die Möglichkeit gibt.
4: Richtig so, weil ich habe selber immer super wenig Bargeld dabei, muss ich sagen. Von daher bin ich immer über jeden Laden dankbar, wo man mit Karte zahlen kann. Und es wird wahrscheinlich einfach einfacher sein.
0: Mhm. Also wenn Kartenzahlung nicht angeboten wird in einem Laden, dann ist es natürlich doof für mich. Deswegen freue ich mich auf jeden Fall auf nächstes Jahr. Hier ist 94.3 RS2.

0: Die hört er gleich bei uns. 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
15: Ich bin Sebastian Pasotti. Guten Tag. Der regierende Bürgermeister Wegner fordert einen Spritpreisdeckel. Die Preise in Deutschland müssten runter, so Wegner. Viele Menschen und Unternehmen in Berlin wüssten schlicht nicht mehr, wie sie angesichts der hohen Kostenentwicklung seit Beginn des Iran-Kriegs über die Runden kommen sollen. Die Bundesregierung müsse die Menschen endlich nachhaltig entlasten, so Wegner. Ein nach einem Clubbesuch in Mitte vermisster Tourist ist wieder aufgetaucht. Einsatzkräfte trafen den 31-jährigen Wohlbehalten in Prenzlauer Berg an. Wie sich herausstellte, war er bereits am Sonntag in hilflosem Zustand in ein Krankenhaus gebracht und gestern Nachmittag wieder entlassen worden. Seitdem hielt er sich bei Freunden auf. Der Mann hatte am Sonntagmorgen den Club Alte Münze verlassen und wurde später als vermisst gemeldet.
0: Schön sieht's draußen aus. Aktuell haben wir 20 Grad, dazu viel Sonne, noch ein paar lockere Wolken. Regnen wird's heute aber nicht und später werden es dann noch um die 25 Grad, also ein ziemlich angenehmer Spätsommer.
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0: A100 macht immer noch ein bisschen Stress Richtung Treptow, Abkreuz Schmargendorf bis Albuinstraße braucht er gerade 28 Minuten länger. Und A103 Richtung Schöneberg ab Tunnel Feuerbachstraße bis zum Sachsendamm dauert es gerade 20 Minuten länger. Da müsst ihr aufpassen, Friedrichshain in der Petersburger Straße gibt es gerade einen Stau von 10 Minuten. Und Schöneberg vor Arberger Damm, da gibt es gerade einen Stau von 20 Minuten. Die neuesten Blitzer stehen in Mitte, Straße des 17. Juni, Lichtenberg, Wartenberger Weg und Eisenhüttenstadt, Fritz-Heckert-Straße. Und damit sage ich vielen Dank euch fürs Bescheid geben. Und wenn ihr noch Staus oder Blitzer gesehen habt, ruft auch gerne bei uns an oder schickt einfach eine WhatsApp an Berlin 20 und 3x19. Mein Name ist Paul Witt. Schöne Fahrt euch.
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10: Ich bin Ralf Gulke. Guten Tag. SPD-Spitzenkandidat Steffen Krach wirbt im Berliner Wahlkampf für einen Mietendeckel. Im ZDF sagte er, dass er sich sicher sei, dass dieser Deckel in den nächsten Jahren auch kommt.
11: Markus Söder und auch Friedrich Merz werden sehen, dass auch in anderen Bundesländern das Mietenproblem immens ist. Auch in München haben wir das Problem. Und deswegen hat Markus Söder alle Großstädte in Bayern verloren bei den letzten Kommunalwahlen. Und wir werden das auch in Nordrhein-Westfalen sehen. Auch ein Herr Wüst wird sehen, er hat da ein Problem. Und deswegen bin ich der Meinung, die Länder sollen darüber entscheiden, nicht die Bundesregierung.
10: Linken-Spitzenkandidatin Ehreib sprach sich dagegen noch einmal für eine Vergesellschaftung von Wohnungsbeständen aus. CDU-Spitzenmann Evers machte sich dagegen für eine Bebauung des Tempelhofer Feldes stark. In den USA ist der Dieselpreis weiter gestiegen. Eine Gallone kostete nach Angaben des dortigen Automobilclubs knapp $6,27. Vor einem Jahr hatten Landwirte und Spediteure noch $3,70 bezahlt. Die Entwicklung treibt die Verbraucherpreise weiter nach oben. Auch in Deutschland steigen die Spritpreise. Der Preis für Super E10 erreichte gestern laut ADAC ein neues Allzeithoch. Der Liter kostete im Schnitt 2,28 €. In der Debatte über Kanzler Friedrich Merz haben sich führende CDU-Politiker hinter den Regierungschef gestellt. Der hessische Ministerpräsident Boris Rhein sagte, das Land brauche jetzt keine Personaldebatte, sondern entschlossenes Handeln. CDU-Vizechefin Silvia Breher äußerte ebenfalls Ärger über die Diskussion über Merz. Ebenso der CDU-Spitzenkandidat in Mecklenburg-Vorpommern Daniel Peters. Wer solche Debatten befeuere, müsse sich fragen, mit welchem Szenario er eigentlich plant. Auf dem Sprengplatz Grunewald macht die Polizei gerade eine Fortbildung. Bis ca. 15 Uhr kommt es dort zu Detonationen, die auch über das Gelände hinaus zu hören sein können. Es besteht keine Gefahr.
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12: Mit Marie-Louise Bress. Die Polizei ermittelt wegen schwerer Brandstiftung im Klinikum Markendorf in Frankfurt-Oder. Eine 18-jährige Patientin soll am frühen Morgen ihre Bettdecke angezündet haben. Die Feuerwehr war schnell vor Ort und konnte löschen, sodass nicht die komplette Klinik evakuiert werden musste. 4 Menschen wurden durch Rauch leicht verletzt. Das Zimmer ist aktuell unbewohnbar.
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13: Kurz vor eins und draußen sieht's schön aus. 20 Grad haben wir aktuell. Die Sonne ist oft dabei. Gut, ein paar Wolken ziehen immer mal wieder durch, aber ja, die stören nicht wirklich. Regnen wird's nämlich nicht. Und heute bleibt's schön trocken bei 25 Grad.
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13: So, voll ist auf jeden Fall noch. 100 Richtung Treptow ist immer noch. Abkreuz Schmargendorf bis Albuinstraße müsst ihr 28 Minuten warten. Und A103 Richtung Schöneberg ab Tunnel Feuerbachstraße bis zum Sachsendamm gibt es gerade einen Stau von über 35 Minuten. Dann müsst ihr warten in Friedrichshain, Petersburger Straße, gerade 13 Minuten Stau. Schöneberg, Sachsendamm 19 Minuten. Und Steglitz am Steglitzer Damm, da dauert es gerade 10 Minuten länger. Die neuesten Blitzer, die stehen in Steglitz, Maßmannstraße, Schotten Herzallee, Falkensee in der Meißenstraße und Teltow in der Genshagener Straße. Und damit sage ich vielen Dank euch fürs Bescheid geben. Und wenn ihr noch Staus oder Blitzer gesehen habt, ruft gerne bei uns an oder schickt nur WhatsApp an Berlin 20 und 3x19. Mein Name ist Paul Witt. Schöne Fahrt euch.
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10: Ich bin Sebastian Pasotti. Guten Tag. Wir brauchen dringend einen Spritpreisdeckel, wie ihn andere europäische Staaten schon haben. Das sagt der regierende Bürgermeister Wegner. Die Belastungen seien zu hoch. Viele Menschen seien auf das Auto angewiesen, nicht nur im ländlichen Raum. Dies gelte auch in Berlin, so Wegner. Er fordert von der Bundesregierung, die Menschen endlich nachhaltig zu entlasten. Er hatte am Sonntag im Club Alte Münze in Mitte gefeiert und galt seitdem als vermisst. Ein 31 Jahre alter Tourist ist wohlbehalten wieder bei Freunden in Prenzlauer Berg aufgetaucht. Wie sich jetzt herausstellt, war er am Sonntag in hilflosem Zustand in ein Krankenhaus gebracht worden. Gestern Nachmittag wurde er dann wieder entlassen und hielt sich seitdem bei seinen Freunden auf. Die Polizei hatte zwischenzeitlich um Zeugenhinweise gebeten.

0: Draußen bleibt es immer noch schön sonnig. 21 Grad haben wir aktuell, dazu Sonne. Gut, ein paar harmlose Wolken sind auch noch dabei. Aber heute bleibt es schön ruhig und trocken. Und morgen wird es dann etwas wechselhafter. Mehr Wolken, Schauer und Gewitter sind auch dabei. Und in Berlin um die 20 Grad.
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0: Draußen immer noch relativ voll Richtung Treptow A100 ab Kreuz Schmargendorf bis Albuinstraße dauert es gerade 28 Minuten länger und A103 Richtung Schöneberg ab Tunnel Feuerbachstraße bis zum Sachsendamm gibt es gerade einen Stau von 23 Minuten. Dann müsst ihr aufpassen, Schöneberg vor Arlberger Damm, da gibt es gerade einen Stau von 20 Minuten und Steglitzer Damm, da oder an Berlin 20 und dreimal die 19. Mein Name ist Paul, schöne Fahrt euch.
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Draußen wird es immer schöner, 24 Grad, Regen gibt es heute auch nicht, also nutzt den Tag heute nochmal richtig schön aus. Eine Sache dürft ihr aber nicht vergessen, nehmt die Musik mit.

0: die hört ihr gleich bei uns. Könnt ihr euch freuen. 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
13: Ich bin Ralf Gulke. Guten Tag. Die Wohnungsnot bleibt in den letzten Tagen des Berliner Wahlkampfs das Topthema. Im ZDF machte sich linken Spitzenkandidatin Ehralp erneut für eine Gesellschaftung großer Wohnungsbestände stark. Kritik an diesen Plänen kam von

0: Prignitz schieben sich die Wolken zusammen und teilweise kann es dort kräftige Schauer oder Gewitter geben. Aber ansonsten bleibt es trocken, eben nur in der Prignitz. In der Nacht relativ mild, auch 13 bis 17 Grad. So, morgen der Mittwoch, dann ziehen die Schauer aus dem Nordwesten Richtung Südosten über ganz Berlin und Brandenburg. Stellt euch drauf ein. Dementsprechend auch die höchste Temperaturen, also in der Lausitz kann es nochmal richtig warm werden mit 25 Grad und dort, wo es zuerst regnet, 18 Grad. Donnerstag wieder schön, aber ein Stück kühler mit 20.
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0: So, die Stadtautobahn läuft erstaunlich gut, muss ich mal sagen. Also wir haben ein bisschen Stau auf dem Ring Richtung Wedding ab Kudamm bis zum Dreieckfunkturm, 11 Minuten. Andere Richtung geht. 103 ist gefüllt, stadteinwärts ab Philanderstraße bis Saarstraße. Ja, das Kreuz Schöneberg, da wird ja gerade massiv gebaut. Wir gucken nach Lichtenrade, da gab es einen Ampelausfall, Buckower Chaussee, Kreuzung Mariendorfer Damm. Das kostet euch 12 Minuten und Tempelhofer Damm ist auch ziemlich voll. In Brandenburg brennt ein LKW auf der Landstraße zwischen Tuchen, Klobicke und Trampe. Und es gab einen schweren Unfall in Königs Wusterhausen in der Cottbusser Straße, Höhe Erich-Kästner-Straße. Da ist gerade ein Rettungshubschrauber gelandet. Die neuesten Blitzer in Spandau am Kiesteich. In Mitte Straße des 17. Juni, Perdeberg, Wittenberger Chaussee und Drebkau in der Kauscher Straße. Danke euch fürs Bescheid geben und falls ihr noch was seht, könnt ihr uns gerne auch Bescheid sagen, wo Stau oder Blitzer sind, dann sagen wir es weiter unter Berlin 20 3 mal die 19, könnt ihr anrufen oder eine WhatsApp schicken. Gute Fahrt.
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hi. Wusstet ihr, dass in London und Amsterdam gibt es kaum noch Spatzen? Zu viel Beton, zu wenige Nistplätze, zu viel Pflaster, zu wenige Insekten. Den gleichen Effekt erleben wir jetzt auch hier bei uns in Berlin. Da pfeifen kaum noch Spatzen von den Dächern. Deswegen hat sich Nick Sawatzki aus unserer Morgenshow heute auf Spatzensuche gemacht. Das ist sehr süß. Hört ihr gleich hier bei 94.

0: Das ist 94.3 RS2 an diesem Dienstag und ja, das ist ein Ding. Selbst die Spatzen finden keine bezahlbare Wohnung mehr hier bei uns in Berlin. Bad News für Vogelfreunde, die Berliner Spatzen sterben langsam aus. In den letzten 5 Jahren um 70% zurückgegangen. In London und Amsterdam sind sie auch fast alle weg. Deshalb war Nick Sawatzki aus unserer RS2 Morgenshow heute auf Spatzensuche in Steglitz.
1: Ich stehe mit Norman hier an der Kreuzung. Hi.
2: Hi.
1: Das Herz bricht jetzt nicht bei dir, ich merke das schon.
2: Nein, nicht so richtig, ne.
1: Ist okay für dich.
2: Das passt schon.
1: Kurios, normalerweise der Spatz fühlt sich da wohl, wo es am dreckigsten und am gruseligsten ist.
2: Ja, dann ist es nicht in Steglitz.
1: Hier müssten sie alle sein, meinst du? Ja, was ist los? Woran liegt's? Was glaubst du?
2: Ich weiß es nicht.
1: Hast du welche gesehen heute schon?
2: Nein, habe ich nicht.
1: Siehst du?
2: Bei mir zu Hause ja, aber das ist nicht hier.
1: Also Berlin kann ja nicht sauberer geworden sein, oder?
2: Er ist wahrscheinlich wählerischer geworden, ja.
1: Kennst du eine Stadt, die sauberer ist als Berlin etwa?
2: Wo soll ich denn da anfangen? Welche Stadt willst du denn genannt haben?
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16: Ich bin Alexandra Eckel. Guten Tag. Der Radweg auf der Kantstraße in Charlottenburg bleibt mindestens bis Ende des Monats. Der Senat sagt, die geplanten Bauarbeiten beginnen frühestens am 30. September. Vorher werden nur Verbotsschilder aufgestellt und Baumschnittarbeiten durchgeführt. Die Deutsche Umwelthilfe fordert, dass der Radweg in der Kantstraße. Der Pop wurde 2020 eingerichtet. Nach dem Rückbau sollen Autofahrerinnen und Fahrer mehr Platz bekommen. Am Hauptbahnhof ist ein neuer Wartebereich eröffnet worden. In der Lounge gibt es gut 70 Sitzplätze, ein angeschlossenes Café, einen Bereich zum Arbeiten mit Lademöglichkeiten für Handys, eine Spielecke und aktuelle Reiseinformationen. Mit dem neuen Warteraum soll die Aufenthaltsqualität für Fahrgäste und Besucherinnen und Besucher verbessert und gleichzeitig vorhandene Flächen sinnvoll genutzt werden. Damit kommt die Bahn Kundenwünschen aus Befragungen nach.
0: Schöner warmer Sommertag. Wir haben 24 Grad bis 27, können es teilweise vor allem im Süden Brandenburgs noch werden, bleibt trocken. In der Nacht sternenklar, später dann im Nordwesten in der Prignitz dichte Wolken und dann kann es teilweise kräftige Schauer oder Gewitter geben. Sonst sollte es trocken bleiben. Relativ mild in der Nacht, 13 bis 17 Grad. Morgen am Mittwoch ziehen die Schauer dann Richtung Südosten über uns alle hinweg. Höchsttemperaturen dann zwischen 18 und 25 Grad, je nachdem, wo es zuerst losgeht.
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0: Ja, längster Stau der Stadt auf der A103 stadteinwärts vor dem Kreuz Schöneberg, 25 Minuten. Tempelhofer Damm ist auch leicht gefüllt, aber nur 10 Minuten. Ansonsten läuft es ziemlich gut, bis auf die Ampel dieser Stadt. Keine Ahnung, was los ist. Ich zähle hier 15 Ampelausfälle, die uns gemeldet wurden. Zum Beispiel Kreuzberg, Skalitzer Straße, Höhe Mariannenstraße. Nach Brandenburg, da brennt ein LKW auf der Landstraße zwischen Tuchen und Tuchen-Klobbicke und Trampe. Dort ist gesperrt. Die neuesten Blitzer in Tiergarten auf der Herzallee, Pankow, Hauptstraße, in Heiligengrabe in der Wittstocker Straße und in Jakobsdorf in der Jakobsdorfer Straße. Danke an alle fürs Bescheid geben. Wenn ihr noch was habt, Staus oder Blitzer, könnt ihr anrufen oder eine WhatsApp schicken. Berlin 20 3x die 19. Gute Fahrt.
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0: Und wir spielen gleich wieder Und was machst du so? Unser fröhliches Berufsraten. Hört euch das mal an und vielleicht habt ihr ja Lust mit mir zu zocken. Ich meine, ihr habt ja nicht den Stress. Ich muss raten.

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0: fertig. Okay, ist man drei und auch nur diesen nach 4-3-RS-2 und
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0: So, ihr kann aus der Grüße dich.
2: Grüß dich auch.
0: So, ich habe jetzt auch nur 45 Sekunden Zeit, um deinen Job zu erraten. Darf ich für eine Days of the Art?
2: Okay, das geht los. Wir melden uns, wenn sie da ist.
0: Das sagst du, okay. Puh. Zeit läuft. Klingt, als ob man bei euch irgendwas beantragen kann. Und ihr meldet euch, wenn alle Papiere da sind?
2: Nicht beantragen, aber auf jeden Fall schon was abgeben.
0: Ah, was abgeben. Personalausweis?
2: Auch, gehört dazu, ja.
0: Okay. Irgendwie auf dem Bürgeramt?
2: Nein.
0: Nee. Führerscheinstelle?
2: Nein, geht aber in die Richtung.
0: Pass, Reisepass?
2: Nein.
0: Aufenthaltsgenehmigung?
2: Nein.
0: Auch nicht.
2: Kein Amt.
0: Kein Amt? Kennzeichen?
2: Ja, auch schon richtige Richtung.
0: Oh Mann, naja, ist ja schön. Also gut, ich habe zumindest an der Wahrheit gekratzt. Die Zeit ist aber leider um. Kathleen, was arbeitest du und warum sagst du den Leuten, wir melden uns, wenn sie da ist?
2: Ich arbeite als Disponentin in einem Autohaus und da geben wir immer Zulassungen für unsere Kunden ab. Und die Verkäufer fragen mich regelmäßig, wann dann diese Zulassung wieder zurückkommt. Und das kann ich denen natürlich selbstverständlich nicht beantworten, weil ich mache die nicht. Das macht unser Zulassungsdienst und dann kommt die irgendwann zurück.
0: Na dann ganz liebe Grüße an die Kollegen.
2: Ja, richtig mal aus.
0: Und danke für den Spaß und noch einen tollen Tag.
2: Wünsche ich dir auch. Dankeschön.
0: Ja, und was macht ihr so? Ich würde auch gerne euren Job anhand eines typischen Satzes. Danke für den Spaß und noch einen tollen Tag.
2: Wünsche ich dir auch.

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4: Ich bin Ralf Gulke. Guten Tag. Bundeskanzler Friedrich Merz hat Entlastungen wegen der hohen Spritpreise in Aussicht gestellt. Bei einer Veranstaltung des Außenhandelsverbandes BGA in Berlin sagte er, die Belastungsgrenze für die Menschen sei erreicht.
5: Wir stehen dazu deshalb in engem Austausch in der Bundesregierung und mit den Ländern. Und ich bin der Meinung, dass wir handeln müssen. Das genaue Instrumentarium steht noch nicht fest. Sie können aber davon ausgehen, dass wir sehr bald einen Vorschlag dazu vorlegen werden.
4: Die Mineralölkonzerne widersprachen erneut Vorwürfen, Preistreiberei zu betreiben. Auch im Berliner Wahlkampf-Schlusssport bleibt die Wohnungsnot ein Top-Thema. Die Linke will Wohneigentum bei großer Ballung vergesellschaften. Ihre Spitzenkandidatin Ehralp verwies im ZDF auf den erfolgreichen Volksentscheid Deutsche Wohnen und Co. enteignen vor 5 Jahren.
6: Die Vergesellschaftung ist ein Auftrag der Berlinerinnen und Berliner. Wenn man sagt, ihr dürft Entscheidung der Bevölkerung auch ernst Umsetzung an und geschafft werden, ich muss sagen, das ist auch, eine, auch die Partei.
4: Krachle-Gesellschaftung ab und sagte Mietendeckel durch die Länder voraus. CDU-Kandidat Evers sagte, Vergesellschaftungspläne würden Vermieter vertreiben. Mutmaßlich wegen Sabotage ist der Zugverkehr in weiten Teilen der Niederlande zum Erliegen gekommen. Im Zentrum und Osten des Landes war Bahnfahren praktisch unmöglich. Auch Gebiete im Norden waren betroffen. Der Bahnbetreiber ProRail teilte mit, an mehreren Orten seien Gegenstände auf den Gleisen gefunden worden, die anscheinend gezielt dort platziert wurden. Täter oder Motiv sind nicht bekannt. Wann der Zugverkehr sich wieder normalisiert, ist ebenfalls unklar. Klar.
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7: Mit Marie-Louise Bress. Über 60 Verstöße gegen das Qualzuchtverbot bei Katzen haben die Veterinäraufsichten der Bezirke seit Beginn letzten Jahres festgestellt. Besonders oft wurden verbotenerweise die wegen ihrer Knicköhrchen sehr niedlichen Scottish Fold Katzen gezüchtet. Nicht alle Bezirke führen Liste. Auffällig viele Fälle gab es aber in Treptow-Köpenick, Reinickendorf und Mitte.
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8: Schön ist es. Jetzt kommt auch gerade wieder die Sonne raus hier bei uns am Rathaus Steglitz. Passiert ja ganz oft und es ist auch warm draußen. Wir haben teilweise 25 Grad. Wunderbar, es bleibt trocken. In der Nacht geht es sternenklar los, nur ganz im Nordwesten Brandenburgs. Nach Mitternacht plötzlich kräftige Schauer oder Gewitter in der Prignitz. Damit müsst ihr rechnen bei euch. 13 bis 17 Grad sind die Nachttemperaturen, mild also. Morgen der Mittwoch, ja, da ziehen dann die ganzen Schauer von Nordwesten nach Südosten. Da können wir alle was abkriegen. Höchsttemperaturen, je nachdem, wo es zuerst passiert, 18 bis 25 Grad.
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8: So, wir haben Stau auf dem Stadtring 100 Richtung Treptow. Zwischen Detmolder Straße und Tempelhofer Damm 11 Minuten und die 103 Stadtein. Vor dem Kreuz Schöneberg halbe Stunde Geduld. Dann unwahrscheinlich viele Ausfälle. Wir haben schon nachgekommen, zum Beispiel Prenzlauer Berg Ostseestraße, Höhe Hosemannstraße. In Brandenburg längster Stau auf der A12 Richtung Frankfurt, Höhe Fürstenwalde an der Baustelle 13 Minuten. Die neuesten Blitzer in Oberschöneweide, Edisonstraße, in Britz auf der Grade Straße, Jakobsdorf, Jakobsdorfer Straße und Eberswalde. Im Kupferhammerweg wird auch geblitzt. Danke euch fürs Bescheid geben. Und wenn ihr noch einen Stau oder Blitzer seht, könnt ihr auch gerne anrufen oder eine WhatsApp schicken unter Berlin 20 und dreimal die 19. Gute Fahrt.
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8: So, eine neue Spielrunde hat ja heute Morgen begonnen. Wir spielen um 500 Euro bei unserem Quiz mit dem OO. Und diesmal geht es um den Satz von Anne aus Prenzlauer Berg.
9: Wenn ich in Berlin unterwegs bin, sehe ich ständig...
8: Tja, was sieht die? Kleiner Hinweis. Sie sieht was Schönes. Und sie ist auch gerade nach Berlin gezogen. Vielleicht hilft das. Ruft jetzt an 030 94 3 92 94 3. 500 Euro. Viel Glück.

0: Also, Freunde, bereit?
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0: Tja, heute früh haben wir eine neue Spielrunde gestartet. Ein neuer Satz, der kommt diesmal von Anna aus Prenzlauer Berg.
2: Wenn ich in Berlin unterwegs bin, sehe ich ständig...
0: Wie geht's weiter? Im Jackpot sind 500 Euro. Und wenn das nicht der Heiko im Brieselang ist?
3: Ja, hallihallo.
0: Hi, geht es dir gut?
3: Ja, mir geht's gut. Feierabend gleich.
0: Das ist schön, das freut mich. Heiko, ja. Für 500 Euro hast auch du dir Gedanken gemacht, wie der Satz von der Anna aus Prenzlauer Berg weitergeht.
3: Genau.
0: Stopp, bevor du anfängst. Hinweis, sie meint was Schönes und sie ist gerade nach Berlin gezogen. Was glaubst du, was sieht Anne ständig, wenn sie in Berlin unterwegs ist?
3: Ja, also schwierig, aber ich tippe so, vielleicht sieht sie viele schwangere Frauen. Also vielleicht selbst schwanger, nach Berlin gezogen. Mhm. Und ist ja was Schönes, wenn ein neues Leben auf die Welt kommt. Also wäre jetzt so eine Idee.
0: Hast du selbst Kinder auch?
3: Ja, genug. Ja.
0: Genug, was heißt das?
3: Ja, 4 Stück sind zu Hause.
0: Herzlichen Glückwunsch. Und jetzt hören wir, ob du recht hast, ob sie sich über die schwangeren Frauen in Berlin freut.
2: Wenn ich in Berlin unterwegs bin, sehe ich ständig...
0: Die sind's nicht, aber ich fand die Idee sehr süß. Liebe Grüße an deine große Familie.
3: Ja, danke schön und mach weiter so.
0: Ja, wir können ja nichts anderes, weißt du? Nächste Spielrunde morgen früh um 7, dann sind schon 100 Euro im Jackpot. Tschüss.
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6: Ich bin Alexandra Eckel. Guten Tag. Die Generalstaatsanwaltschaft Berlin hat Anklage gegen eine mutmaßliche IS-Rückkehrerin erhoben. Der Frau wird die Mitgliedschaft in einer terroristischen Vereinigung im Ausland vorgeworfen. Sie soll 2013 nach Syrien ausgereist sein und dort einen IS-Kämpfer geheiratet und für die Terrororganisation gekämpft haben. Später soll sie eine Freundin aus Berlin für den IS angeworben haben. Die Frau sei auch nach Syrien ausgereist und dort bei Kämpfen ums Leben gekommen, heißt es. Die Angeklagte wurde am Flughafen BER festgenommen und sitzt seitdem in U-Haft. Das Bezirksamt Mitte hat der Kurt-Tucholsky-Grundschule den neuen Fußballkäfig übergeben. Der Fußballplatz steht der Schule und dem angrenzenden Jugendclub zur Verfügung. Der Platz ist als multifunktionale Sportfläche mit Basketballkorb und Fußballtouren angelegt. Der Boden besteht aus Tartan und hat eine Spielfeldmarkierung. Zwei Flutlichtmasten ermöglichen, dass der Platz auch abends genutzt werden kann.
5: Schöner Tag heute, wunderbar, alles schön, bis 27 Grad. In der Nacht, dann ganz im Nordwesten, Schauer und Gewitter, die ziehen dann morgen früh über uns hinweg und dann wird es auch deutlich kühler. Donnerstag wieder schön bei 20 Grad.
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5: Tja, längster Stau auf der A103 statt einwärts vom Kreuz Schöneberg, halbe Stunde. Ansonsten läuft's relativ gut. Bis auf die vielen Ampelausfälle, die wir uns nicht erklären können. Zum Beispiel Biesdorf, Allee der Kosmonautenhöhe, Bosch-Poler Straße und noch 25 mehr. In Brandenburg längster Stau A12 Richtung Frankfurt, Höhe Fürstenwalde an der Baustelle 20 Minuten. Die neuesten Blitzer in Schöneberg-Dominikusstraße, Spandau-Heerstraße, Adlandsberg-Hönower Chaussee und Großbeeren-Malower Straße. Dank euch fürs Bescheid geben. Gute Fahrt.
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5: Grüß euch. Und das habt ihr vielleicht mitbekommen. Ab 2027 müssen alle Läden Kartenzahlung anbieten hier bei uns. Hopp oder top. Wir wollten gerne mal eure Meinung hören und haben unsere Praktikantin Jennifer rausgeschickt, die war total aufgeregt. Ich sag, frag mal die Leute, was meinen die Kartenzahlungen in allen Läden ab 27? Ergebnis? Hört ihr?

0: Hallihallo, ihr hört 94.3 RS2. Schönen Dienstag für euch. Habt ihr vielleicht gehört, ab 2027 müssen alle Händler in Deutschland eine digitale Bezahloption bereitstellen. Kartenzahlung und so. Wir wollten mal wissen, wie ihr das findet. Und unsere Reporterin Jennifer, die hat sich mal umgehört.
1: Wie heißt du denn?
2: Ich heiße Leonie.
1: Und wie findest du es, dass man ab 2027 Kartenzahlung anbieten muss?
2: Finde ich gut, weil ich habe fast nie Bargeld dabei. Ich finde, Bargeld sollte niemals abgeschafft werden, weil ich finde, das kleine Kind soll irgendwo seine Süßigkeit mit dem Euro bezahlen gehen oder die Omi ihr Kleingeld rauskramen. Aber ich finde, es sollte eigentlich überall Kartenzahlung auch angeboten werden.
1: Und wie viel Bargeld hast du gerade in der Tasche?
2: Ich glaube, ich habe ausnahmsweise mal einen Zehner dabei.
1: Und wann hast du zuletzt bar bezahlt?
2: Boah, das ist jetzt gar nicht so lange her. Vor ein paar Tagen tatsächlich. Ja, in einem Café, aber sonst immer Karte.
0: Tja, und was denkt ihr? Ab 2027 müssen alle Läden Karten zahlen.

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15: Ich bin Ralf Gulke. Guten Tag. Bundeskanzler Friedrich Merz will Autofahrerinnen und Fahrer entlasten. Man sehe, dass die bisherigen Maßnahmen nicht ausreichen, sagte er bei einer Veranstaltung des Außenhandelsverbandes BGA in Berlin.
16: Die Lage im Mittleren Osten eskaliert. Die Energiepreise, die Spritpreise an den Zapfsäulen steigen. Für viele Menschen, die täglich das Auto brauchen, ist eine Belastungsgrenze erreicht.
15: Das genaue Instrumentarium stehe noch nicht fest, sagte Merz weiter. Es werde sehr bald einen Vorschlag geben. Am Abend des bevorstehenden Wahlsonntags soll der Bundesvorstand der CDU unter Leitung von Parteichef Friedrich Merz in Berlin tagen. Das wurde aus Vorstandskreisen bekannt. Dabei geht es dann auch um die Zukunft des Bundeskanzlers. Merz steht innerparteilich stark in der Kritik. Inzwischen stellten sich aber auch führende Christdemokraten demonstrativ hinter ihn, darunter der Spitzenkandidat in Mecklenburg-Vorpommern, Daniel Peters. Vor der Berlin-Wahl am Sonntag sieht Landeswahlleiter Stefan Bröchler alles im Plan. Er wies darauf hin, dass es aktuell keine Hackerangriffe gibt. Die gerade verstärkten Sicherheitsvorkehrungen nach der Cyberattacke im August führten dazu, dass etwaige Angriffe schnell entdeckt würden, so Bröchler. 2,5 Millionen Menschen sind zur Wahl aufgerufen. Rund 40.000 Wahlhelferinnen und Helfer stehen bereit. Mutmaßlich wegen Sabotage ist der Zugverkehr in weiten Teilen der Niederlande zum Erliegen gekommen. Im Zentrum und Osten des Landes war Bahnfahren praktisch unmöglich. Auch Gebiete im Norden waren betroffen. Der Bahnbetreiber ProRail teilte mit, an mehreren Orten seien Gegenstände auf den Gleisen gefunden worden, die anscheinend gezielt dort platziert wurden. Täter oder Motiv sind nicht bekannt. Wann der Zugverkehr sich wieder normalisiert, ist ebenfalls unklar.
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5: Mit Marie-Louise Bress. Die Polizei ermittelt wegen schwerer Brandstiftung im Klinikum Markendorf in Frankfurt-Oder. Eine 18-jährige Patientin soll am frühen Morgen ihre Bettdecke angezündet haben. Die Feuerwehr war schnell vor Ort und konnte löschen, sodass nicht die komplette Klinik evakuiert werden musste. 4 Menschen wurden durch Rauch leicht verletzt. Das Zimmer ist aktuell unbewohnbar.
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9: Es ist ein schöner Tag. Und zwar ein paar dickere Wolken, aber insgesamt warm und auf jeden Fall trocken. So gehen wir auch erstmal in die Nacht. Aber dann in der zweiten Nachthälfte bilden sich teilweise kräftige Schauer oder Gewitter im Nordwesten Brandenburgs. Das ist die Prignitz. Da kann es schon mal richtig ordentlich schütten. Ansonsten sollte es noch trocken bleiben. 13 bis 17 Grad, relativ mild auch die Nacht. Morgen der Mittwoch dann, ja, da zieht das Ganze, die ganze Chose, die Schauer Richtung Südosten über ganz Berlin und Brandenburg. Höchsttemperaturen, je nachdem, wo es losgeht, 18 bis 25 Grad.
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9: Tja, und entweder binden unsere ganzen digitalen Infosysteme, aber ich habe hier über 50 Ampelausfälle in der Stadt. Und es kommt quasi stündlich was hinzu. Ich weiß nicht, beobachtet ihr das auch? Zum Beispiel Neukölln-Hasenheide, Höhe Jahnstraße. Mal gucken. Also wir sind immer noch an der Sache dran und versuchen rauszukriegen, ob das alles hinhaut. Juti, weiter geht's auf dem Stadtring 100 Richtung Treptow, ab Detmolder Straße bis Tempelhofer Damm 12 Minuten. Und die 103 stadteinwärts vom Kreuz Schöneberg 20 Minuten Stop and Go. Die neuesten Blitzer an Charlottenburg-Olivarplatz, Britz-Gutschmidt-Straße, Cottbus-Dissener Straße und Luckau Zackower Weg. Danke an alle fürs Bescheid geben und wenn ihr noch einen Stau oder Blitzer gesehen habt, dann ruft gerne an oder schickt eine WhatsApp unter Berlin 20 und dreimal die 19. Gute Fahrt.
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9: Und ganz viel Kino für die ganze Familie. Coyote vs. Acme. Das ist die legendäre Fehde zwischen Coyote und dem Roadrunner. Ab Donnerstag im Kino. Ihr seid herzlich eingeladen und wir hören gleich mal in den Trailer rein. Und Tickets gibt's natürlich auch hier

0: Das ist 94.3 RS2. Einen schönen Dienstagnachmittag für euch. Kennt ihr den hier? Jo. Gut, dann sitzt ihr vielleicht Donnerstagabend im Kinosessel. Wir laden euch ein.
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0: Ja, die Roadrunner-Fans sind natürlich sofort hellhörig geworden. 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Und jetzt will er endlich Roadrunner schnappen und verklagt erstmal die große Firma.
2: Hiermit eröffne ich das Verfahren Coyote gegen Acme.
3: Willy Coyote, er ist doch fahrlässig. Wir wissen doch alle, wer hier die Schuld trägt. Seine Verletzung hat er sich selbst zugefügt.
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14: Ich bin Alexandra Eckel. Guten Tag. Der Radweg auf der Kantstraße in Charlottenburg bleibt mindestens bis Ende des Monats. Der Senat sagt, die geplanten Bauarbeiten beginnen frühestens am 30. September. Vorher werden nur Halteverbotsschilder aufgestellt und Baumschnittarbeiten durchgeführt. Die Deutsche Umwelthilfe fordert, dass der Radweg in der Kantstraße erhalten bleibt. Die DUH wirft dem Berliner Senat eine Rückwärtsentscheidung vor. Der Pop-up-Radweg wurde 2020 eingerichtet. Nach dem Rückbau sollen Autofahrerinnen und Fahrer mehr Platz bekommen. Am Hauptbahnhof ist ein neuer Wartebereich eröffnet worden. In der Lounge gibt es gut 70 Sitzplätze, ein angeschlossenes Café, einen Bereich zum Arbeiten mit Lademöglichkeiten für Handys, eine Spielecke und aktuelle Reiseinformationen. Mit dem neuen Warteraum soll die Aufenthaltsqualität für Fahrgäste und Besucherinnen und Besucher verbessert und gleichzeitig vorhandene Flächen sinnvoll genutzt werden. Damit kommt die Bahn Kundenwünschen aus Befragungen nach.
15: Freundlicher Tag, wir haben 24 Grad, trocken. In der Nacht erst sternklar, dann im Nordwesten dichte Wolken, teilweise kräftige Schauer, nach Mitternacht auch Gewitter. Und das zieht dann morgen am Mittwoch so langsam über uns alle hinweg, von Nordwesten nach Südosten. Morgen dann ja sehr wechselhaft bei 18 bis 25 Grad.
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15: Tja, wir haben ein bisschen Stau auf dem Stadtring A100 in Richtung Treptow, ab Spandauer, dann bis Dreieck Funkturm. Nicole hat einen Liegenbleiber gesehen. Dankeschön dafür. Und wir schauen mal in die Bezirke. Ja, die Ampeln sind irgendwie tot. In der Stadt Hermsdorf zum Beispiel. Berliner Straße, Höhe Hermsdorfer Damm, schön vorsichtig. Längster Stau in Brandenburg, A12 Richtung Frankfurt, Höhe Fürstenwalde, eine halbe Stunde. Die neuesten Blitzer an der Wuhlheide, in Rudolf-Stubenrauch-Straße, Hennigsdorf-Rathenau-Straße und Werneuchen-Berliner Straße. Habt eine gute Fahrt.
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15: Ja, mein Kollege Nick Sawatzki hat sich heute auf Spatzensuche begeben. Klingt komisch, ist aber so, denn es gibt kaum noch welche in der Stadt. Sehr süß. Hört euch das gleich mal an hier bei 94.3 RS2. Und jetzt viel Spaß mit der neuen Katy Perry.

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0: Es ist 94.3, 2 an diesem Dienstag und ja, das ist ein Ding. Selbst die Spatzen finden keine bezahlbare Wohnung mehr hier bei uns in Berlin. Bad News für Vogelfreunde, die Berliner Spatzen sterben langsam aus. In den letzten 5 Jahren um 70% zurückgegangen. In London und Amsterdam sind sie auch fast alle weg. Deshalb war Nick Sawatzki aus unserer RS2 Morgenshow heute auf Spatzensuche in Steglitz.
1: Ich stehe mit Selina und hörst du das?
2: Das Vögel zwitschern bestimmt.
1: Wirklich?
2: Ja.
1: Ich höre keins. Das ist ein Problem, die Spatzen sind verschwunden.
2: Ja.
1: Sind die wählerischer geworden? Wollen die uns nicht mehr?
2: Ja, vielleicht. Sie wollen mehr Ruhe.
1: Es heißt ja, der Spatz fühlt sich da wohl, wo es am dreckigsten ist, wo es gut was zu futtern gibt, so rund um Pommesbuden und so weiter.
2: Ja.
1: Meinst du, das ist sauberer geworden in Berlin, dass der Spatz uns den Rücken gekehrt hat?
2: Nee, das glaube ich nicht. Ich glaube eher, dass Berlin ein bisschen dreckiger geworden ist.
1: Vermisst du sie ein bisschen, oder?
2: Nee, nicht wirklich. Weil ich das Glück habe, dass ich immer irgendwie von Tauben oder Spatzen angekackt werde.
1: Angekackt?
2: Aber Taubenscheiße oder so bringt ja Glück.
1: Und hast du dich denn gut gefühlt, weil es war ja Glück, oder?
2: Nee, ich hatte weiße Sachen an, war mit meinem Sohn unterwegs, eigentlich zum wichtigen Termin und dann werde ich angekackt, ja. Und es hat auch noch nicht mal Glück gebracht.
1: Also. Oh nein!
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5: Ich bin Ralf Gulke. Guten Tag. Der Bund erhöht seine Unterstützung für Berlin. Bis 2037 stellt die Bundesregierung für Sicherheitsausgaben der Hauptstadt nun insgesamt 2,1 Milliarden Euro zur Verfügung, teilten das Bundesfinanzministerium und das Land mit. Das ist eine Erhöhung um 1 Milliarde Euro. Für den Kulturbetrieb erhöht sich die Finanzhilfe um rund 350 Millionen auf 2,9 Milliarden Euro über den 10-Jahres-Zeitraum. Berlins Finanzsenator Evers begrüßte die Vereinbarung als klares Bekenntnis des Bundes zu Berlin als Hauptstadt. Vor der Berlin-Wahl am Sonntag sieht Landeswahlleiter Stefan Bröchler alles im Plan. Er wies darauf hin, dass es aktuell keine Hackerangriffe gibt. Die gerade verstärkten Sicherheitsvorkehrungen nach der Cyberattacke im August führten dazu, dass etwaige Angriffe schnell entdeckt würden, so Bröchler. 2,5 Millionen Menschen sind zur Wahl aufgerufen. Rund 40.000 Wahlhelferinnen und Helfer stehen bereit. Bundeskanzler Friedrich Merz hat Entlastungen wegen der hohen Spritpreise in Aussicht gestellt. Bei einer Veranstaltung des Außenhandelsverbandes BGA in Berlin sagte er, die Belastungsgrenze für die Menschen sei erreicht.
6: Wir stehen dazu deshalb in engem Austausch in der Bundesregierung und mit den Ländern. Und ich bin der Meinung, dass wir handeln müssen. Das genaue Instrumentarium steht noch nicht fest. Sie können aber davon ausgehen, dass wir sehr bald einen Vorschlag dazu vorlegen werden.
5: Die Mineralölkonzerne widersprachen erneut Vorwürfen, Preistreiberei zu betreiben. Am Abend des bevorstehenden Wahlsonntags soll der Bundesvorstand der CDU unter Leitung von Parteichef Friedrich Merz in Berlin tagen. Das wurde aus Vorstandskreisen bekannt. Dabei geht es dann auch um die Zukunft des Bundeskanzlers. Merz steht innerparteilich stark in der Kritik. Inzwischen stellten sich aber auch führende Christdemokraten demonstrativ hinter ihn. Darunter der Spitzenkandidat in Mecklenburg-Vorpommern, Daniel Peters.
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7: Mit Marie-Louise Bress. Die junge Generation in Berlin wählt mehrheitlich links. Bei der U16-Wahl haben in den letzten Tagen knapp 33% für die Linke gestimmt, 21% für die Grünen und knapp 12% für die SPD. Gefolgt von den einstelligen Parteien CDU, Tierschutzpartei und AfD. Bei der U16-Wahl haben knapp 40.000 Kinder und Jugendliche ab 6 ihre Stimme abgegeben.
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8: Ein schöner, warmer Sonnentag geht zu Ende. Es bleibt auf jeden Fall noch trocken bis in die Abendstunden. In der Nacht dann auch sternenklar, zumindest die erste Nachthälfte. In der zweiten Nachthälfte ganz im Nordwesten Brandenburgs dichte Wolken und dann gibt's Gewitter, teilweise kräftige, mit richtig viel Regen. Sonst sollte es trocken bleiben, bei 13 bis 17 Grad auch relativ mild. Morgen am Mittwoch ziehen dann die Schauer nach Südosten über ganz Berlin und Brandenburg. Da kommen alle was ab. Höchsttemperaturen zwischen 18 und 25 Grad, je nachdem.
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8: Es gibt Stau auf dem Stadtring. In Richtung Wedding liegen Bleiber. Deswegen Stau ab Hohenzollerndamm bis zum Spandauer Damm 20 Minuten. Gegenrichtung 10 Minuten ab Detmolder Straße. Und die 103 einwärts vom Kreuz Schöneberg auch 20 Minuten. Am Stadtrand Unfall auf der A115 stadteinwärts zwischen Potsdam-Babelsberg und Kleinmachnow. Dann haben wir unwahrscheinlich viele Ampelausfälle, die uns hier angezeigt werden in der Stadt. Mitte, Kalibnisstraße, Höhe Watzeckstraße. Und Brandenburg, A12 Richtung Frankfurt, Höhe Fürstenwalde, 25 Minuten Baustellenstau. Und Unfall auf der A13 Richtung Berlin, gerade passiert zwischen Großköris und Bestensee. Die Rettungskräfte sind unterwegs. Denkt an die Gasse. Die neuesten Blitzer, Alt-Treptow-Kiefoldstraße, Neukölln-Sonnenallee, Hoppegarten, Friedrichshagener Chaussee und in Potsdam an der Alten Zauche wird auch mal wieder geblitzt. Danke euch fürs Bescheidgeben. Habt eine gute Fahrt.
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8: Und wir haben eine neue Runde gestartet bei unserem Quiz mit dem Oh-Oh. Es geht um einen weiteren neuen und vollständigen Satz. Und wie der lautet,

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0: Jahreszeit. Grüße zu euch. Dracula spielen wir gleich, Tame Impala und Jenny für euch. 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So, und wir gehen jetzt mal nach dem Ausschlusssystem vor, ja?
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0: Genau. Wir sind heute Morgen gestartet mit einem neuen Satz, weil ja gestern gelöst wurde, 3000 Euro Jackpot. Und damit es diesmal nicht so lange dauert, haben wir auch ein paar Tipps gegeben. Aber erstmal hier der Satz, der Unvollständige von Anna aus Prenzlauer Berg.
2: Ich sitze hier mit Anna aus Prenzlauer Berg. Hi.
3: Hi.
2: Du bist neu zugezogen.
3: Genau.
2: Und deswegen ganz besonders spannend, wie dein Satz endet. Los geht's.
3: Wenn ich in Berlin unterwegs bin, sehe ich ständig...
2: Und dann? Was passiert mit dir?
3: Ich freue mich.
2: Ja! Und ihr kriegt hoffentlich raus, was wir hier rausgeschnitten haben. Wir drücken euch ganz fest die Daumen. Nächste Runde. Viel Glück!
0: Inzwischen spielen wir um 1000 Euro. Und das waren heute die guten, aber falschen Lösungsanschläge. Anschläge. Vorschläge.
4: Kinderwagen.
5: Also wenn ich in Moabit unterwegs bin, sehe ich nur Baustellen.
6: Vielleicht sieht sie viele schwangere Frauen.
0: Also das alles ist es nicht. Vielleicht habt ihr eine andere Idee. Tipp? Sie meint was Schönes und sie ist gerade frisch nach Berlin gezogen, wie wir gehört haben. Nächste Spielrunde morgen um 7. Dann geht es schon um 1000 Euro. Und um kurz nach 5 gibt es einen Tipp.
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5: Ich bin Alexandra Eckel. Guten Tag. Die Generalstaatsanwaltschaft Berlin hat Anklage gegen eine mutmaßliche IS-Rückkehrerin erhoben. Der Frau wird die Mitgliedschaft in einer terroristischen Vereinigung im Ausland vorgeworfen. Sie soll 2013 nach Syrien ausgereist sein und dort einen IS-Kämpfer geheiratet und für die Terrororganisation gekämpft haben. Später soll sie eine Freundin aus Berlin für den IS angeworben haben. Die Frau sei auch nach Syrien ausgereist und dort bei Kämpfen ums Leben gekommen, heißt es. Die Angeklagte wurde am Flughafen BER festgenommen und sitzt seitdem in U-Haft. Das Bezirksamt Mitte hat der Kurt-Tucholsky-Grundschule den neuen Fußballkäfig übergeben. Der Fußballplatz steht der Schule und dem angrenzenden Jugendclub zur Verfügung. Der Platz ist als multifunktionale Sportfläche mit Basketballkorb und Fußballtoren angelegt. Der Boden besteht aus Tartan und hat eine Spielfeldmarkierung. Zwei Flutlichtmasten ermöglichen, dass der Platz auch abends genutzt werden kann.
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14: immer noch total schön draußen und auch schön warm, 25 Grad, wunderbar. Und so bleibt es auch, bis die Sonne weg ist, in der ersten Nachthälfte auch sternenklar. Dann schiebt sich was zusammen, nämlich im Nordwesten Brandenburgs in der Prignitz. Dort gibt es teilweise nach Mitternacht schon kräftige Schauer oder Gewitter bei relativ milden Temperaturen. 13 bis 17 Grad bleibt es sonst trocken. Morgen am Mittwoch dann aber schiebt sich das alles Richtung Süden. Also es kann immer wieder schauern oder gewittern. Morgen bei Temperaturen zwischen 18 und 25 Grad.
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14: Tja, die üblichen Baustellenstaus. Die A100 Richtung Treptow ab Detmolder Straße bis Tempelhofer Damm 10 Minuten. 100 Richtung Wedding ab Hohenzollern-Damm bis Spandauer Damm 20 Minuten. Und dann, ja, das längste ist eigentlich immer noch, wenn ihr von der 103 kommt, statt einwärts vorm Kreuz Schöneberg, dauert 37 Minuten. Dann gab es einen Unfall auf der A115 statt einwärts zwischen Potsdam-Babelsberg und Kleinmachnow hat es gekracht. Und die Staus in den Bezirken, Invalidenstraße in Mitte, Steglitzer Damm, Vorarlberger Damm in Schöneberg. Und wir haben immer noch diese wahnsinnig vielen Ampelausfälle angezeigt bekommen, zum Beispiel Tempelhof-Ordensmeisterstraße in Höhe Kolditzstraße. Aber es gibt noch viel, viel mehr kaputte Ampeln derzeit in der Stadt. Leider haben wir noch nicht rausgefunden, woran es liegt, hat uns das Verkehrslagezentrum Nonnisch gesagt. So, gucken wir nach Brandenburg, A12 Richtung Frankfurt, Höhe Fürstenwalde, haben wir 25 Minuten Stau an der Baustelle. Und dann gab es einen Unfall auf der A13 Richtung Berlin zwischen Großköris und Bestensee. Die neuesten Blitzer. Friedrichshagen, Müggelseedamm, Prenzlauer Berg, Karl-Liebknecht-Straße, in Eberswalde, Eberswalder Straße und Brandenburg-Havel, Magdeburger Heerstraße. Danke fürs Bescheid geben und wenn ihr noch was seht, Staus oder Blitzer, könnt ihr uns auch gerne anrufen oder eine WhatsApp schicken unter Berlin 20 und dreimal die 19. Wir wünschen euch eine gute Fahrt.
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14: Hey, hey. Habt ihr vielleicht gehört, ab 2027 müssen alle Händler, also jeder Laden, jeder Späti in Deutschland eine digitale Bezahloption bereitstellen. Kartenzahlung und so weiter. Wir wollten mal wissen, wie ihr das so findet. Geht ihr da mit? Hopp oder top? Hört ihr gleich hier bei 94.3 RS2.

0: Hallihallo, ihr hört 94.3 RS2. Schönen Dienstag für euch. Habt ihr vielleicht gehört, ab 2027 müssen alle Händler in Deutschland eine digitale Bezahloption bereitstellen. Kartenzahlung und so. Wir wollten mal wissen, wie ihr das findet. Und unsere Reporterin Jennifer, die hat sich mal umgehört.
1: Wie heißt du denn?
2: Ich heiße Josephine.
1: Und wie stehst du dazu, dass man ab 2027 in den Läden Kartenzahlung anbieten muss?
2: Richtig so, weil ich habe selber immer super wenig Bargeld dabei, muss ich sagen. Von daher bin ich immer über jeden Laden dankbar, wo man mit Karte zahlen kann. Und es wird wahrscheinlich einfach einfacher sein.
1: Und wie viel Bargeld hast du gerade in der Tasche?
2: Maximal 15 Euro. Also wenn ich jetzt irgendwas darüber hinaus bezahlen müsste, hätte ich schon wieder ein Problem.
1: Kenne ich. Und wann hast du zuletzt bar bezahlt? Weißt du das noch?
2: Gerade tatsächlich bei der Post, wo ich einen Briefumschlag für 2 Euro zahlen musste. Das hatte ich noch, aber genau, normalerweise zahle ich wirklich echt das meiste mit Karte.
0: Tja, und was denkt ihr? Ab 2027 müssen alle Läden Kartenzahlung anbieten. Hopp oder top?

0: Hallo und schönen Dienstagabend für euch. Ihr hört 94.3 RS2 gleich mit Ariana Grande. Ein bisschen was Sentimentales. Und die unaufhaltsame Sia. RS2, Berlins bester Musikmix, gleich für euren Feierabend.
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10: Ich bin Ralf Gulke. Guten Abend. Bundeskanzler Friedrich Merz will Autofahrerinnen und Fahrer entlasten. Man sehe, dass die bisherigen Maßnahmen nicht ausreichen, sagte er bei einer Veranstaltung des Außenhandelsverbandes BGA in Berlin.
11: Die Lage im Mittleren Osten eskaliert. Die Energiepreise, die Spritpreise an den Zapfsäulen steigen. Für viele Menschen, die täglich das Auto brauchen, ist eine Belastungsgrenze erreicht.
10: Das genaue Instrumentarium stehe noch nicht fest, sagte Merz weiter. Es werde sehr bald einen Vorschlag geben. Am Abend des bevorstehenden Wahlsonntags soll der Bundesvorstand der CDU unter Leitung von Parteichef Friedrich Merz in Berlin tagen. Das wurde aus Vorstandskreisen bekannt. Dabei geht es dann auch um die Zukunft des Bundeskanzlers. Merz steht innerparteilich stark in der Kritik. Inzwischen stellten sich aber auch führende Christdemokraten demonstrativ hinter ihn, darunter der Spitzenkandidat in Mecklenburg-Vorpommern, Daniel Peters. Der Bund erhöht seine Unterstützung für Berlin.

0: Bis 2037 stellt die Bundesregierung für Sicherheitsausgaben der Hauptstadt nun insgesamt 2,1 Milliarden Euro zur Verfügung, teilten das Bundesfinanzministerium und das Land mit. Das ist eine Erhöhung um 1 Milliarde Euro. Für den Kulturbetrieb erhöht sich die Finanzhilfe um rund 350 Millionen auf 2,9 Milliarden Euro über den 10-Jahres-Zeitraum. Berlins Finanzsenator Evers begrüßte die Vereinbarung als klares Bekenntnis des Bundes zu Berlin als Hauptstadt. Vor der Berlin-Wahl am Sonntag sieht Landeswahlleiter Stefan Bröchler alles im Plan. Er wies darauf hin, dass es aktuell keine Hackerangriffe gibt. Die gerade verstärkten Sicherheitsvorkehrungen nach der Cyberattacke im August führten dazu, dass etwaige Angriffe schnell entdeckt würden, so Bröchler. 2,5 Millionen Menschen sind zur Wahl aufgerufen. Rund 40.000 Wahlhelferinnen und Helfer stehen bereit.
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2: Mit Marie-Louise Bress. Die Polizei ermittelt wegen schwerer Brandstiftung im Klinikum Markendorf in Frankfurt-Oder. Eine 18-jährige Patientin soll am frühen Morgen ihre Bettdecke angezündet haben. Die Feuerwehr war schnell vor Ort und konnte löschen, sodass nicht die komplette Klinik evakuiert werden musste. 4 Menschen wurden durch Rauch leicht verletzt. Das Zimmer ist aktuell unbewohnbar.
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3: Ja, mal gucken, was das heute Nacht wird. Der Tag war ja sehr, sehr schön. In der Nacht geht's auch erstmal sternenklar los. Aber dann geht's los im Nordwesten Brandenburg. Sollen sich teilweise kräftige Schauer oder Gewitter bilden. Sonst soll es noch trocken bleiben und relativ mild bei 13 bis 17 Grad. Morgen am Mittwoch zieht dann der ganze Regen von Nordwesten nach Südosten über ganz Berlin und Brandenburg hinweg. Mal gucken, die Temperaturen, je nachdem, wo es losgeht, zwischen 18 und 25 Grad in der Lausitz morgen nochmal am wärmsten.
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3: Längster Stau der Stadt auf der A103 stadteinwärts. Kurz vorm Kreuz Schöneberg braucht ihr wieder wahnsinnig viel Geduld. Über eine halbe Stunde leider. Auf der Stadtautobahn läuft's dann auch, wenn man erstmal drauf ist, Richtung Treptow ab Detmolder Straße bis Tempelhofer Damm. 10 Minuten Stop and Go. In den Bezirken noch Stau in Mitte Invalidenstraße, in Schöneberg auf dem Vorarlberger Damm auch 12 Minuten. Und immer noch viele Ampeln aus, zum Beispiel in Neukölln, Werbelinstraße, Höhe Morusstraße. Und nach Brandenburg, hier gibt's noch einen langen Stau auf der A12 Richtung Frankfurt, Höhe Fürstenwalde, da an der Baustelle 25 Minuten. Die neuesten Blitzer in Neukölln auf der Sonnenallee mit der Kalibknechtstraße, in Heidesee, Cottbusser Straße und Küstriner Vorland, Straße der Freundschaft. Gute Fahrt für euch!
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3: Hi. Wusstet ihr, dass in London und Amsterdam gibt's kaum noch Spatzen? Zu viel Beton, zu wenige Nistplätze, zu viel Pflaster, zu wenige Insekten. Den gleichen Effekt erleben wir jetzt auch hier bei uns in Berlin. Da pfeifen kaum noch Spatzen von den Dächern. Deswegen hat sich Nick Sawatzki aus unserer Morgenshow heute auf Spatzensuche gemacht. Das ist sehr süß. Hört ihr gleich hier bei 94.3 RS2.

0: Also 94.3 RS2 an diesem Dienstag. Und ja, das ist ein Ding. Selbst die Spatzen finden keine bezahlbare Wohnung mehr hier bei uns in Berlin. Bad News für Vogelfreunde. Die Berliner Spatzen sterben langsam aus. In den letzten 5 Jahren um 70% zurückgegangen. In London und Amsterdam sind sie auch fast alle weg. Deshalb war Nick Sawatzki aus unserer RS2 Morgenshow heute auf Spatzensuche in Steglitz.
1: Ich stehe mit Norman hier an der Kreuzung. Hi.
2: Hi.
1: Das Herz bricht jetzt nicht bei dir. Ich merke das schon.
2: Nein, nicht so richtig, ne.
1: Ist okay für dich.
2: Ja, das passt schon.
1: Kurios? Normalerweise der Spatz fühlt sich da wohl, wo es am dreckigsten und am gruseligsten ist.
2: Ja, dann ist es nicht in Steglitz.
1: Hier müssten sie alle sein, meinst du? Ja, was ist los? Woran liegt's? Was glaubst du?
2: Ich weiß es nicht.
1: Hast du welche gesehen heute schon?
2: Nein, habe ich nicht.
1: Siehst du?
2: Bei mir zu Hause ja, aber das ist nicht hier.
1: Also Berlin kann ja nicht sauberer geworden sein, oder?
2: Er ist wahrscheinlich wählerischer geworden, ja.
1: Kennst du eine Stadt, die sauberer ist als Berlin etwa?
2: Wo soll ich denn anfangen? Welche Stadt willst du denn genannt haben?
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0: Hallihallo, ihr hört 94.3 RS2. Schönen Dienstag für euch. Habt ihr vielleicht gehört, ab 2027 müssen alle Händler in Deutschland eine digitale Bezahloption bereitstellen. Kartenzahlung und so. Wir wollten mal wissen, wie ihr das findet. Und unsere Reporterin Jennifer, die hat sich mal umgehört.
1: Wie heißt du denn?
2: Mein Name ist Boris Schäfer.
1: Und wie findest du es, dass man ab 2027 in den Läden Kartenzahlung anbieten muss?
2: Finde ich okay. Was mich ein bisschen stört, ist, dass sehr viele amerikanische Unternehmen davon profitieren. Das ist im Prinzip eine tolle Aktion für Visa und Mastercard. Und ich finde, im gleichen Zuge sollte auch ein europäisches Zahlungssystem eingeführt werden.
1: Und wie viel Bargeld hast du gerade dabei?
2: Ich habe immer so 50 Euro habe ich mir mindestens in meiner Tasche.
1: Und weißt du noch, wann du zuletzt mit Bargeld bezahlt hast?
2: Ich zahle eigentlich immer Bargeld, wenn ich zu einem kleineren Laden gehe, wo ich das Unternehmen unterstützen möchte, weil wenn ich mit Karte zahle, außer es ist mit EC-Karte, was abgezogen wird. Also ich habe tatsächlich beim Bäcker gestern mit Bar bezahlt.
0: Tja, und was denkt ihr? Ab 2027 müssen alle Läden Kartenzahlung anbieten. Hopp oder top?

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11: Es ist 5:07, ich bin Finn Riebesel-Freund, lieb guten Abend. Die Bundesregierung will etwas gegen die steigenden Spritpreise machen. Kanzler Merz sagt, wir müssen handeln. Schon bald soll ein Vorschlag dazu auf dem Tisch liegen, so Merz.
12: Wir werden auf Preistreiberei reagieren. Wir haben dazu das Kartellamt mit einer entsprechenden Missbrauchsaufsicht ausgestattet. Aber wir spüren auch, dass das nicht reicht. Die Lage im Mittleren Osten eskaliert, die Energiepreise, die Spritpreise an den Zapfsäulen steigen. Für viele Menschen, die täglich das Auto brauchen, ist eine Belastungsgrenze erreicht.
11: Die Spritpreise gehen in Deutschland weiter durch die Decke. Ein Liter Diesel hat am Mittag rund 2,60 Euro gekostet. Die CDU-Spitze kommt am Wahlsonntag zu einer Krisensitzung zusammen. Dabei geht es auch um die Zukunft von Friedrich Merz. Einzelheiten von Eva-Maria Wölfel.
13: Der Kanzler und CDU-Chef will mit dem Parteipräsidium über die

0: Landtagswahlergebnisse in Berlin und Mecklenburg-Vorpommern beraten. Da dürfte dann auch deutlich werden, wie es mit dem Rückhalt so aussieht. Die Umfragen sehen für die CDU alles andere als rosig aus. Seit der Wahlniederlage in Sachsen-Anhalt reißt auch die innerparteiliche Kritik an Merz nicht ab. Namhafte CDU-Politiker sind dem Kanzler zuletzt aber auch schon zur Seite gesprungen und haben ein Ende der Personaldebatte gefordert.
1: Die organisierte Kriminalität ist in Deutschland weiter auf dem Vormarsch. Laut BKA gab es im letzten Jahr fast 700 Verfahren mit knapp 8000 Verdächtigen. So viele waren es seit 5 Jahren nicht mehr. Das meiste Geld verdienen die Gruppen mit Drogen. Bekannt geworden ist er unter anderem durch Das Boot oder Bang Boom Bang. Jetzt ist Ralf Richter tot. Der Schauspieler starb letzte Nacht im Alter von 69 Jahren. Das haben seine Kinder über Facebook mitgeteilt. Jürgen Klopps erste Kadernominierung als Bundestrainer nimmt Form an. Vor der offiziellen Bekanntgabe am Donnerstag steht laut Kicker fest, Köln-Shootingstar Said Elmala steht im Kader für die 4 Nations-League-Spiele. Hoffenheims Torhüter Oliver Baumann gehört dagegen nicht zum Aufgebot.
2: War nochmal ein richtig schöner Sommertag, oder? In der Nacht auch erst sternenklar, aber nach Mitternacht bilden sich im Nordwesten Brandenburgs in der Prignitz dichte Wolken. Teilweise gibt es dann kräftige Schauer oder Gewitter mit viel Regen. Sonst sollte es noch trocken bleiben. 13 bis 17 Grad kommende Nacht. Morgen am Mittwoch dann überall diverse Schauer oder Gewitter. Das zieht den ganzen Tag über Berlin und Brandenburg hinweg. Abends dann wieder besser bei Temperaturen zwischen 18 und 25 Grad, je nachdem, wo es zuerst regnet.
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0: Hi Patti und Alicia aus der RS2-Morgenshow hier. 1000 Euro liegen im Jackpot beim Quiz mit dem... Wie geht's weiter bei Anne aus Prenzlauer Berg?
1: Wenn ich in Berlin unterwegs bin, sehe ich ständig...
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1: Es ist 5:08 Uhr. Ich bin Finn Riebesel-Freundlieb. Guten Abend. Autofahrer in Deutschland werden darauf schon lange gewartet haben. Wegen der steigenden Spritpreise soll es neue Entlastungen geben. Das hat Kanzler Merz angekündigt. Wie die aussehen sollen, ließ er aber offen. Merz will aber sehr bald Details dazu nennen. Die Möglichkeiten für Entlastungen dürften dabei aber begrenzt sein. Das sagte uns Jens Beusen-Hohgräfe vom Kiel-Institut für Weltwirtschaft.
2: Große Sprünge sind da nicht möglich. Man wird also dann, wenn man hier wirklich was machen wollte, andere Einnahmen entweder generieren müssen oder Ausgaben streichen. Aber ich glaube, das ist politisch auch wenig attraktiv. Deswegen glaube ich kaum, dass die öffentliche Hand sehr viele Möglichkeiten hat, wenn sie nicht gegen die Verfassung verstoßen möchte, gegen die Vorgaben der Schuldenbremse, hier große Entlastungen in Aussicht zu stellen.
1: Kriminelle Banden setzen in Deutschland immer öfter auf Gewalt als Dienstleistung. Dafür werden laut Bundesinnenminister Dobrindt auch Minderjährige als Wegwerftäter angeworben. Besonders groß bleibt laut BKA-Bericht das Problem mit Drogen. Um gegen die Banden besser vorgehen zu können, will Dobrindt auch an ihr Geld und die Konten ran. In der CDU-Zentrale gibt's am kommenden Wahlsonntag eine Krisensitzung. Unter Leitung von Parteichef Merz sollen die Landtagswahlergebnisse beraten werden. Dabei dürfte es auch um seine Zukunft als Kanzler gehen. Die Umfragen sehen für die CDU aktuell alles andere als rosig aus. In Berlin deutet sich ein Kopf-an-Kopf-Rennen mit der Linken an. In Mecklenburg-Vorpommern sorgen sich die CDU-Wahlkämpfer inzwischen sogar um den Wiedereinzug ins Parlament. Seit der Wahlniederlage in Sachsen-Anhalt steht Merz auch innerparteilich massiv unter Druck. Die erste Kadernominierung vom neuen Bundestrainer Jürgen Klopp wirft ihre Schatten voraus. Vor der offiziellen Bekanntgabe am Donnerstag sind schon erste Personalien durchgesickert. Said El Mala steht laut Kicker im DFB-Kader für die Nations League. Köln

0: Starter winkt das Debüt. Für Torhüter Oliver Baumann gibt es dagegen den nächsten Rückschlag. Der Hoffenheim-Keeper wird demnach nicht nominiert. Bereits bei der WM war Baumann überraschend zur Nummer 2 im Tor degradiert worden.
1: Ja, mal gucken, was das heute Nacht wird. Der Tag war ja sehr, sehr schön. In der Nacht geht's auch erstmal sternenklar los. Aber dann geht's los. Im Nordwesten Brandenburg sollen sich teilweise kräftige Schauer oder Gewitter bilden. Sonst soll es noch trocken bleiben und relativ mild bei 13 bis 17 Grad. Morgen am Mittwoch zieht dann der ganze Regen von Nordwesten nach Südosten über ganz Berlin und Brandenburg hinweg. Mal gucken, die Temperaturen, je nachdem, wo es losgeht, zwischen 18 und 25 Grad in der Lausitz morgen nochmal am wärmsten.
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1: Es ist 5:09 Uhr. Ich bin Finn Riebesel, Freund lieb. Guten Abend. Für die Menschen in Deutschland soll es wegen der weiter steigenden Spritpreise neue Entlastungen geben. Das hat Kanzler Merz angekündigt. Für viele Menschen, die täglich das Auto brauchen, sei eine Belastungsgrenze erreicht, so Merz.
2: Wir stehen dazu deshalb in engem Austausch in der Bundesregierung und mit den Ländern. Und ich bin der Meinung, dass wir handeln müssen. Das genaue Instrumentarium steht noch nicht fest. Sie können aber davon ausgehen, dass wir sehr bald einen Vorschlag dazu vorlegen werden.
1: Die Spritpreise kennen aktuell nur eine Richtung, und zwar nach oben. Am Mittag ging es wieder rauf, auf rund 2,60 Euro für den Liter Diesel. Die organisierte Kriminalität ist in Deutschland weiter auf dem Vormarsch. Laut BKA gab es im letzten Jahr fast 700 Verfahren mit knapp 8000 Verdächtigen. So viele waren es seit 5 Jahren nicht mehr. Das meiste Geld verdienen die Gruppen mit Drogen. Bekannt geworden ist er unter anderem durch Das Boot oder Bang Boom Bang. Jetzt ist Ralf Richter tot. Der Schauspieler starb letzte Nacht im Alter von 69 Jahren. Das haben seine Kinder über Facebook mitgeteilt. Vom Weltraum aus soll jetzt geschaut werden, wie es den Pflanzen hier auf der Erde geht. Dafür hat die Europäische Weltraumagentur ESA einen neuen Satelliten ins All gebracht. Der nimmt das ansonsten nicht sichtbare Rotlicht der Pflanzen wahr, kann also quasi hineinschauen. ESA-Missionsleiter Timon Hummel sagt im ZDF.
3: Das heißt, wir können verstehen, wie glücklich sind Pflanzen, wie gut geht's denen, wie gestresst sind sie durch äußere Einflüsse. Und mithilfe dieser Daten können wir dann Gegenmaßnahmen einleiten.
1: Da geht es etwa darum, dass mehr gewässert oder anders gedüngt werden soll. Doppelte Ehre für München. Die bayerische Landeshauptstadt darf 2028 das Finale der Fußball-Champions League ausrichten. Außerdem hat sie den Zuschlag für die Leichtathletik-WM 2031 bekommen.
4: War doch mal ein richtig schöner Sommertag, oder? In der Nacht auch erst sternenklar, aber nach Mitternacht bilden sich im Nordwesten Brandenburgs in der Prignitz dichte Wolken. Teilweise gibt es dann kräftige Schauer oder Gewitter mit viel Regen. Sonst sollte es noch trocken bleiben. 13 bis 17 Grad kommende Nacht. Morgen am Mittwoch dann überall diverse Schauer oder Gewitter. Das zieht den ganzen Tag über Berlin und Brandenburg hinweg. Abends dann wieder besser bei Temperaturen zwischen 18 und 25 Grad, je nachdem, wo es zuerst regnet.
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1: Es ist 5 vor 10. Ich bin Hanna Messerschmidt. Guten Abend. Für die Menschen in Deutschland soll es wegen der weiter steigenden Spritpreise neue Entlastungen geben. Das hat Bundeskanzler Friedrich Merz angekündigt. Für viele Menschen, die täglich das Auto brauchen, sei eine Belastungsgrenze erreicht, so Merz.
2: Wir stehen dazu deshalb in engem Austausch in der Bundesregierung und mit den Ländern. Und ich bin der Meinung, dass wir handeln müssen. Das genaue Instrumentarium steht noch nicht fest. Sie können aber davon ausgehen, dass wir sehr bald einen Vorschlag dazu vorlegen werden.
1: Die Spritpreise kennen aktuell nur eine Richtung, nach oben. Am Mittag ging es wieder rauf, auf rund 2,60 Euro für den Liter Diesel. Die organisierte Kriminalität ist in Deutschland weiter auf dem Vormarsch. Das geht aus einem aktuellen BKA-Bericht hervor. Bei fast 700 Ermittlungsverfahren wurden im letzten Jahr knapp 8000 Tatverdächtige erwischt. Der höchste Wert seit 5 Jahren. Dabei verdienen die Kriminellen ihr Geld hauptsächlich mit Drogen. Laut Innenminister Dobrindt geht es nicht nur darum, die Täter zu fassen, sondern auch die Netzwerke zu zerschlagen.
3: Nicht nur Strafverfolgungen durchführen, sondern Strukturen erkennen, ausheben und zerstören. Nicht nur die Drogen bekämpfen, sondern vor allem auch das Vermögen dabei abschöpfen.
1: Die CDU-Spitze kommt am Wahlsonntag zu einer Krisensitzung zusammen. Dabei sollen die Ergebnisse in Mecklenburg-Vorpommern und Berlin analysiert werden. Die Umfragen sehen alles andere als rosig aus. Bei der Sitzung geht es auch um die Zukunft von Kanzler Merz, der selbst in der eigenen Partei unter Druck steht. Verkehrsminister Bilger ist offen für Ticketkontrollen vor Bahnsteigen an großen Bahnhöfen, also nicht erst im Zug. Im Fernverkehr sei das grundsätzlich sinnvoll, sagte der CDU-Politiker den Funke-Zeitungen. Solche Zugangskontrollen will Bilger in Deutschland erstmal praktisch testen. Wie gesund sind die Pflanzen auf der Erde? Das will die Europäische Weltraumorganisation ESA mit einem neuen Satelliten überwachen. Der nimmt sonst nicht sichtbares Rotlicht wahr, kann also quasi in die Pflanzen reinschauen. Daraus lässt sich dann ableiten, ob zum Beispiel mehr gewässert oder anders gedüngt werden soll. Doppelte Ehre für München. Die bayerische Landeshauptstadt darf 2028 das Champions-League-Finale ausrichten. Außerdem hat sie den Zuschlag für die Leichtathletik-WM 2031 bekommen.

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1: Es ist 10:05. Ich bin Hanna Messerschmidt. Guten Abend. Die Regierung will etwas gegen die steigenden Spritpreise machen. Bundeskanzler Friedrich Merz sagt, wir müssen handeln. Schon bald soll ein Vorschlag dazu auf den Tisch, so Merz.
2: Wir werden auf Preistreiberei reagieren. Wir haben dazu das Kartellamt mit einer entsprechenden Missbrauchsaufsicht ausgestattet. Aber wir spüren auch, dass das nicht reicht. Die Lage im Mittleren Osten eskaliert. Die Energiepreise, die Spritpreise an den Zapfsäulen steigen. Für viele Menschen, die täglich das Auto brauchen, ist eine Belastungsgrenze erreicht.
1: Die Spritpreise gehen in Deutschland weiter durch die Decke. Ein Liter Diesel hat am Mittag rund 2,60 Euro gekostet. Kriminelle Banden setzen in Deutschland immer öfter auf Gewalt als Dienstleistung. Dafür werden laut Innenminister Dobrindt auch Minderjährige als Wegwerftäter angeworben. Besonders groß bleibt laut BKA-Bericht das Problem mit Drogen. Um gegen die Banden besser vorgehen zu können, will Dobrindt auch an ihr Geld und die Konten ran. Verkehrsminister Bilger kann sich Ticketkontrollen vor Bahnsteigen an großen Bahnhöfen vorstellen, also nicht erst im Zug. Im Fernverkehr sei das grundsätzlich sinnvoll, sagte der CDU-Politiker den Funke-Zeitungen. Mehr von Dirk Justis.
3: In anderen Ländern kommt man im Fernverkehr teils nur mit Tickets ans Gleis. Dieses System lasse sich aber nicht einfach auf Deutschland übertragen, sagte Bilger. Viele Bahnhöfe seien dafür nicht ausgelegt. Solche Zugangskontrollen will Bilger in Deutschland erstmal praktisch testen. Gleichzeitig sieht der Minister wachsende Gefahren für die Verkehrsinfrastruktur. An sensiblen Stellen müsse deshalb der Schutz verbessert werden.
1: Die USA haben jetzt erstmals offiziell Waffen im Weltall. Hintergrund sind mögliche Bedrohungen durch China und Russland. Einzelheiten nennt das Militär nicht. Atomwaffen im All sind verboten, konventionelle Waffen dagegen nicht. Jürgen Klopps erste Kadernominierung als Bundestrainer nimmt Form an. Vor der offiziellen Bekanntgabe am Donnerstag steht laut Kicker fest, Köln-Shootingstar Said Elmala steht im Kader für die vier Nations League-Spiele. Hoffenheims Torhüter Oliver Baumann gehört dagegen nicht zum Aufgebot.
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0: Hahn sehr viele Möglichkeiten hat, wenn sie nicht gegen die Verfassung verstoßen möchte, gegen die Vorgaben der Schuldenbremse, hier große Entlastungen in Aussicht zu stellen.
1: Die organisierte Kriminalität ist in Deutschland weiter auf dem Vormarsch. Das geht aus einem aktuellen BKA-Bericht hervor. Bei fast 700 Ermittlungsverfahren wurden im letzten Jahr knapp 8000 Tatverdächtige erwischt. Der höchste Wert seit 5 Jahren. Dabei verdienen die Kriminellen ihr Geld hauptsächlich mit Drogen. Laut Innenminister Dobrindt geht es nicht nur darum, die Täter zu fassen, sondern auch die Netzwerke zu zerschlagen.
2: Nicht nur Strafverfolgungen durchführen, sondern Strukturen erkennen, ausheben und zerstören. Nicht nur die Drogen bekämpfen, sondern vor allem auch das Vermögen dabei abschöpfen.
1: Die CDU-Spitze kommt am Wahlsonntag zu einer Krisensitzung zusammen. Dabei sollen die Ergebnisse in Mecklenburg-Vorpommern und Berlin analysiert werden. Die Umfragen sehen alles andere als rosig aus. Bei der Sitzung geht es auch um die Zukunft von Kanzler Merz, der selbst in der eigenen Partei unter Druck steht. Wie gesund sind die Pflanzen auf der Erde? Das will die Europäische Weltraumorganisation ESA mit einem neuen Satelliten überwachen. Der nimmt sonst nicht sichtbares Rotlicht wahr, kann also quasi in die Pflanzen reinschauen. Daraus lässt sich dann ableiten, ob zum Beispiel mehr gewässert oder anders gedüngt werden soll. Gratis mit dem Zug zwischen Deutschland und Polen reisen, das können bald 60.000 junge Erwachsene. Dafür werden jetzt wieder kostenlose Tickets vergeben. Bewerben können sich 18- bis 27-Jährige bei der Deutschen Bahn. Der Freundschaftspass gilt für Reisen ab November und umfasst mehrere Reisetage in Polen sowie die Hin- und Rückfahrt.
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1: Es ist 5:05. Ich bin Hanna Messerschmidt. Die Regierung will etwas gegen die steigenden Spritpreise machen. Bundeskanzler Friedrich Merz sagt, wir müssen handeln. Schon bald soll ein Vorschlag dazu auf den Tisch, so Merz.
2: Wir werden auf Preistreiberei reagieren. Wir haben dazu das Kartellamt mit einer entsprechenden Missbrauchsaufsicht ausgestattet. Aber wir spüren auch, dass das nicht reicht. Die Lage im Mittleren Osten eskaliert, die Energiepreise, die Spritpreise an den Zapfsäulen steigen. Für viele Menschen, die täglich das Auto brauchen, ist eine Belastungsgrenze erreicht.
1: Die Spritpreise gehen in Deutschland weiter durch die Decke. Ein Liter Diesel hat am Mittag rund 2,60 Euro gekostet. Die CDU-Spitze kommt am Wahlsonntag zu einer Krisensitzung zusammen. Dabei geht es auch um die Zukunft von Friedrich Merz. Einzelheiten von Eva-Maria Wölfel.
3: Der Kanzler und CDU-Chef will mit dem Parteipräsidium über die Landtagswahlergebnisse in Berlin und Mecklenburg-Vorpommern beraten. Da dürfte dann auch deutlich werden, wie es mit dem Rückhalt so aussieht. Die Umfragen sehen für die CDU alles andere als rosig aus. Seit der Wahlniederlage in Sachsen-Anhalt reißt auch die innerparteiliche Kritik an Merz nicht ab. Namhafte CDU-Politiker sind dem Kanzler zuletzt aber auch schon zur Seite gesprungen und haben ein Ende der Personaldebatte gefordert.
1: US-Präsident Trump lässt Washingtons größte öffentliche Kultureinrichtung schließen, das Kennedy Center. Grund sind unter anderem Renovierungsarbeiten, so Trump. Allerdings sollen die erst starten, wenn sein Name an die Fassade kommt. Der Vorstoß ist schon mehrmals vor Gericht gescheitert. Schauspieler Ralf Richter ist tot. Er starb im Alter von 69 Jahren. Der Vorstoß

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1: Es ist 2:05. Ich bin Hanna Messerschmidt. Für die Menschen in Deutschland soll es wegen der weiter steigenden Spritpreise neue Entlastungen geben. Das hat Bundeskanzler Friedrich Merz angekündigt. Für viele Menschen, die täglich das Auto brauchen, sei eine Belastungsgrenze erreicht, so Merz.
2: Wir stehen dazu deshalb in engem Austausch in der Bundesregierung und mit den Ländern. Und ich bin der Meinung, dass wir handeln müssen. Das genaue Instrumentarium steht noch nicht fest. Sie können aber davon ausgehen, dass wir sehr bald einen Vorschlag dazu vorlegen werden.
1: Die Spritpreise kennen aktuell nur eine Richtung, nach oben. Am Mittag ging es wieder rauf, auf rund 2,60 Euro für den Liter Diesel. Die organisierte Kriminalität ist in Deutschland weiter auf dem Vormarsch. Das geht aus einem aktuellen BKA-Bericht hervor. Bei fast 700 Ermittlungsverfahren wurden im letzten Jahr knapp 8000 Tatverdächtige erwischt. Der höchste Wert seit 5 Jahren. Dabei verdienen die Kriminellen ihr Geld hauptsächlich mit Drogen. Laut Innenminister Dobrindt geht es nicht nur darum, die Täter zu fassen, sondern auch die Netzwerke zu zerschlagen.
3: Nicht nur Strafverfolgungen durchführen, sondern Strukturen erkennen, ausheben und zerstören. Nicht nur die Drogen bekämpfen, sondern vor allem auch das Vermögen dabei abschöpfen.
1: Die CDU-Spitze kommt am Wahlsonntag zu einer Krisensitzung zusammen. Dabei sollen die Ergebnisse in Mecklenburg-Vorpommern und Berlin analysiert werden. Die Umfragen sehen alles andere als rosig aus. Bei der Sitzung geht es auch um die Zukunft von Kanzler Merz, der selbst in der eigenen Partei unter Druck steht. Verkehrsminister Bilger ist offen für Ticketkontrollen vor Bahnsteigen an großen Bahnhöfen, also nicht erst im Zug. Im Fernverkehr sei das grundsätzlich sinnvoll, sagte der CDU-Politiker den Funke-Zeitungen. Solche Zugangskontrollen will Bilger in Deutschland erstmal praktisch testen. Wie gesund sind die Pflanzen auf der Erde? Das will die Europäische Weltraumorganisation ESA mit einem neuen Satelliten überwachen. Der nimmt sonst nicht sichtbares Rotlicht wahr. Wie gesund sind die Pflanzen auf der Erde?